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3: Guten Morgen und herzlich willkommen auf der 102,6 zum Get Up, unserer Sendung vom Morgen in den Vormittag hinein. Im Studio bin ich, Flo, und ich unterhalte euch die nächsten zwei Stunden mit ganz verschiedenen Themen. Der große Landesgartenschau-Umbau und der Roxy Soundgarten erwartet euch heute, aber auch das Tier des Tages und natürlich auch der präzise Wetterbericht von mir darf nicht fehlen. Also, ich würde sagen, bleibt unbedingt dran und jetzt viel Spaß mit Make Me Feel von Oscar Matt Kay.
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2: Willkommen zurück auf der 102,6. Ja, das war gerade Danger Dan mit Das ist alles von der Kunstfreiheit gedeckt. Das ist schon ein toller Song, aber ich habe jetzt leider eine schlechte Nachricht für euch, denn die Musikwelt steht unter Schock. Oliver Tree, der US-amerikanische Pop-Exzentriker mit dem unvergessbaren Topfschnitt, ich denke viele von euch haben den schon auch auf Social Media gesehen, ist tot. Er starb am frühen Sonntagmorgen bei einem tragischen Hubschrauberabsturz im brasilianischen Rio de Janeiro. Oliver Tree wurde nur 32 Jahre alt. Das Unglück ereignete sich während seiner großen Welttournee nur wenige Tage nach seiner Show in Sao Paulo. Zwei Helikopter stießen in der Luft zusammen und stürzten dann auf ein Fahrzeuglager. Für Oliver Tree und 5 weitere Insassen kam dann leider jede Hilfe zu spät. Seine schrille Kunstfigur bleibt aber unvergessen und wir verabschieden uns von einem einzigartigen Künstler und spielen heute einige Songs von ihm. Hier ist Oliver Tree mit Life Goes On.

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1: Willkommen zurück beim Get Up live bei Radio Free FM. Die WM ist im vollen Gange und in den frühen Morgenstunden gab es in den Gruppen H und G packende Unentschieden. Saudi-Arabien und Uruguay trennten sich in Miami mit einem 1:1 und gleichzeitig erkämpfte sich Neuseeland in Los Angeles ein überraschendes 2:2 gegen den Iran. Am späten Abend greift dann endlich auch einer der ganz großen Favoriten ins Turnier ein. Um 21 Uhr trifft Frankreich in New Jersey auf den Senegal und um Mitternacht folgt dann die Begegnung zwischen dem Irak und Norwegen. Und jetzt blicken wir nochmal ganz kurz zurück in die Musikwelt, die nach einem tragischen Hubschrauberabsturz von Oliver Tree am vergangenen Sonntag tief erschüttert ist. Wir wollen seine kreative Energie feiern und spielen für euch deshalb einen seiner absoluten Kultsongs aus dem Jahr 2018. Hier ist der unvergessene Oliver Tree mit Alien Boy. 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
1: Willkommen zurück auf der 102,6 hier beim Get Up. 2030 startet in Ulm ja die Landesgartenschau und deshalb wird in Ulm super viel umgebaut und umgestaltet. Ich war am Ehinger Tor und ich habe mal mit ein paar Passanten gesprochen, was sie eigentlich von der ganzen Sache halten.
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1: Mehr Grün statt Grau für Ulm. Das ist das große Versprechen der Landesgartenschau 2030. Doch wer aktuell am Ehinger Tor unterwegs ist, sieht vor allem eines: Absperrgitter, Bagger und jede Menge Asphaltarbeiten. Die Stadt baut die zentrale Nahverkehrsdrehscheibe komplett um. Und das sorgt im Moment für mächtig Diskussionsstoff. Ich bin Flo und ich habe vor Ort einige UlmerInnen gefragt, ob sie denken, dass sich der Umbau lohnt.
4: Ich glaub nicht, weil mittlerweile die Baustellen, die verhindern schon sehr hier den Verkehr. Und vor allem auch an der Blaubeurer Straße mit dem Auto. Mittlerweile der Verkehr ist sehr unübersichtlich geworden. Man weiß gar nicht mehr, wohin man fährt und wie es auf die Autobahn hochgeht.
1: Ob sich der Aufwand am Ende lohnt, bleibt für viele also ein Fragezeichen. Was für die UlmerInnen aber jetzt schon feststeht, der Weg bis zum Jahr 2030 geht gewaltig an die Substanz. Denn wer aktuell durch die Stadt will, braucht vor allem eines, und zwar Geduld. Und genau die ist bei den meisten längst aufgebraucht.
5: Also ich finde diese Baustellen in Ulm die ganze Zeit, überall wo man hinschaut, man sieht Baustellen und ich finde es nervt langsam.
1: Verkehrschaos heute für ein grüneres Ulm von morgen. Das ist die Mammutaufgabe, vor der die Stadt in den kommenden 4 Jahren steht. Ob Fluch oder Segen für die Lebensqualität, am Ehinger Tor wird der Umbau jedenfalls schon jetzt zu einer echten Zerreißprobe für die UlmerInnen. 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
1: Willkommen zurück beim Get Up. Der tragische Tod von Oliver Tree am vergangenen Sonntag lässt die Musikwelt und uns alle fassungslos zurück. Doch seine einzigartige kreative Energie bleibt unvergessen und bringt uns auch heute noch zum Tanzen. Wir wollen sein Leben und sein Genie feiern mit dem Song, der im Jahr 2020 die weltweiten Charts gestürmt hat und bis heute auf keiner Tanzfläche fehlen darf. Zusammen mit dem deutschen Produzenten Robin Schulz ist hier für euch der unvergessene Oliver Tree mit Miss You.

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1: Willkommen zurück auf der 102,6. Letzten Freitag hat der Soundgarten in Ulm begonnen und ich konnte schon mal mit dem Programmleiter des Roxys sprechen. Also falls ihr so ein paar Einblicke über die Highlights des Bühnenprogramms hören wollt, dann bleibt jetzt mal ganz kurz dran.
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1: Sommerabende, eiskalte Getränke und Live-Musik unter freiem Himmel. Der Roxy Soundgarten in Ulm startet am Freitag, dem 12. Juni und für alle musikbegeisterten Menschen gibt es tolle Unterhaltung. Ich bin Flo und ich war auf der offiziellen Pressekonferenz des Roxy Soundgarten in Ulm. Der Programmleiter Michael Mutschler hat auch schon mal einen Tipp abgegeben, welchen Act man unbedingt sehen sollte.
4: Also ich würde vielleicht zu Hedrick Freischlader kommen, ein ganz toller Bluesrock-Gitarrist mit einer fantastischen Band. Das ist, glaube ich, nicht ganz selbstverständlich, dass man so jemand in dem Ambiente bei freiem Eintritt erleben kann.
1: Geöffnet ist der Soundgarten.

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1: Ja, willkommen zurück auf der 102,6. Wir starten einen kleinen zweiten Versuch mit dem Roxy Soundgarten. Bleibt unbedingt dran, es dauert nur 1 Minute 49 Sekunden, also relativ kurz und es ist sehr interessant. Ja, wir hören es nochmal rein.
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1: Sommerabende, eiskalte Getränke und Live-Musik unter freiem Himmel. Der Roxy Soundgarten in Ulm startet am Freitag, dem 12. Juni und für alle musikbegeisterten Menschen gibt es tolle Unterhaltung. Ich bin Flo und ich war auf der offiziellen Pressekonferenz des Roxy Soundgarten in Ulm. Der Programmleiter Michael Mutschler hat auch schon mal einen Tipp abgegeben, welchen Act man unbedingt sehen sollte.
4: Also ich würde vielleicht zu Hedrick Freischlader kommen, ein ganz toller Bluesrock-Gitarrist mit einer fantastischen Band. Das ist, glaube ich, nicht ganz selbstverständlich, dass man so jemand in dem Ambiente bei freiem Eintritt erleben kann.
1: Geöffnet ist der Soundgarten vom 12. Juni bis zum 15. August, mittwochs bis Samstag ab 17 Uhr. Und der Eintritt ist für alle Veranstaltungen frei. Ein großes Highlight wird dieses Jahr am 20. Juli, dem Schwörmontag, ab 18 Uhr sein.
4: Am Schwörmontag spielen bei uns in ihrem 30. Jubiläumsjahr Jesus George, inzwischen ja eine Konstante am Schwörmontag bei uns. Und da wird es sicher wieder voll und eine gute Party geben.
1: Also für alle, die jetzt Bock auf den Soundgarten bekommen haben, check mal die Homepage vom Roxy ab, www.roxy.ulm.de. Und schaut euch das komplette Programm an.
4: Ja, wir freuen uns immer auf die Sommersaison im Roxy und da ist der Soundgarten inzwischen fester Teil und wir freuen uns, euch begrüßen zu dürfen zu einem bunten Programm.
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1: Willkommen zurück beim Get Up und bald beginnt der Sommer. Und ich habe passend dazu schon mal ein kleines Lied rausgesucht. Also bei mir weckt es auf jeden Fall die Vorfreude. Wir lieben es alle, Eis. Und das ist eine ganz spezielle Eissorte. Jetzt kommt Pistazieneis von 1999. 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

Willkommen zurück beim Get Up. Ich bin's Flo, euer Wetterfrosch, und wir blicken jetzt gemeinsam auf das Wetter für Ulm und die Region. Heute erwartet uns ein freundlicher Mix aus Sonne und lockeren Wolken, wobei das Thermometer am Nachmittag auf angenehme 23 Grad klettert. Also perfektes Wetter für so einen Spaziergang an der Donau oder einem Kaffee auf dem Münsterplatz. Zum Abend hin bleibt es mild und trocken bei Werten um die 16 Grad, und morgen am Mittwoch dürfen wir uns dann noch mehr auf Sonnenschein freuen. Die Temperaturen steigen weiter auf bis zu 26 Grad. Und das ist schon wirklich wieder warm. Nach diesen Aussichten blicken wir jetzt aber leider wieder in eher eine traurigere Richtung. Vor allem in die Musikwelt, die nach dem tragischen Verlust von Oliver Tree tief trauert. Wir feiern trotzdem mal sein außergewöhnliches Talent und spielen einen weiteren Song. Jetzt kommt Let Me Down von Oliver Tree.

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1: Willkommen zurück beim Get Up. Ich weiß nicht, wie es euch geht, aber ich finde die französische Sprache vor allem in Liedern sehr, sehr schön, weil wir es ja gerade hatten. Und jetzt habe ich auch noch passend dazu auch noch ein sehr schönes Lied rausgesucht. Ich denke, einige von euch kennen es. Das ist aus dem Eurovision Song Contest 2023, Tool Univers.
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3: Willkommen zurück auf der 102,6. Ihr habt gehört, es ist Zeit für das Tier des Tages und heute richten wir das Rampenlicht auf einen wahren Meister der Anpassung, den wir alle kennen, aber viel zu selten feiern, und zwar den Fuchs. Der Fuchs ist nämlich ein absoluter Überlebenskünstler, ob im tief schattigen Wald oder mitten im Trubel der Großstadt. Dieser schlaue Vierbeiner, der lässt sich wirklich durch nichts aus der Ruhe bringen und findet überall seinen Weg. Seine Sinne sind auch absolut rekordverdächtig. Er kann das Ticken einer Armbanduhr aus mehreren Metern Entfernung hören. Und im Winter nutzt er beim Jagen sogar das Magnetfeld der Erde wie einen eingebauten Kompass, um Mäuse zielsicher unter einer dicken Schneedecke aufzuspüren. Also, ich würde sagen, wenn ihr heute vor so einer kniffligen Aufgabe im Büro seid oder ein Problem lösen musst, seid einfach mal so clever und geduldig wie unser Tier des Tages.
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1: Willkommen zurück beim Get Up. Im Studio bin ich Flo und ich verabschiede mich leider schon wieder von euch. Und ich denke, wir alle verabschieden uns von Oliver Tree, der wirklich ein großartiger Musiker war und dessen Musik immer in unseren Ohren bleiben wird. Ja, gleich geht's weiter um 12 mit Retro Rudi im High Noon. Das wird auch wieder, denke ich mal, sehr, sehr spaßig. Und ich würde sagen, bleibt auf jeden Fall noch dran und ciao, ciao.

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2: Herzlich willkommen bei der Ulmer Freiheit auf der 102,6 live bei Radio Free FM. Ihr hört jetzt gleich einen kleinen Beitrag von Radio Dreieckland von der Redaktion Das lesewütige Kaffeekränzchen über die Literatur in Grönland. Ich wünsche euch ganz viel Spaß in der nächsten Stunde. So klein ist es nämlich gar nicht.
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5: Hallo hier im Studio von Radio Dreieckland und hallo alle da draußen. Ob ihr uns nun in Freiburg oder Karlsruhe, Halle, Husum oder in einem anderen freien Radio hört. Das lesewütige Kaffeekränzchen reist heute nach Grönland, wie immer mit Hilfe der Literatur. Auch wir interessieren uns für die größte Insel der Erde seit Donald Trump danach greift. Und er ist wahrhaftig nicht der Einzige, der sich dort für die Bodenschätze interessiert. Früher waren es Fisch- und Walfang, die Begehrlichkeiten auslösten. Daher hat Grönland mit seinen heute 56.000 EinwohnerInnen eine lange Kolonialgeschichte. Erst im letzten Jahr hat sich die dänische Ministerpräsidentin Mette Frederiksen endlich entschuldigt für Grausamkeiten wie Kinderraub und Zwangseinsetzung von Verhütungsspiralen bei Inuit-Mädchen in den 60er und 70er Jahren. Seit 1979 ist Grönland autonom verwaltet. Leider steht genau diese postkoloniale Phase besonders unter Kritik, weil Dänemark unter dem Ende des Kolonialverhältnisses verstand, dass die GrönländerInnen jetzt endlich Dänen werden und ihre grönländischen Eigenheiten aufgeben sollten. Klimawandel, Armut, Alkoholismus, Traumatisierung und eine sehr, sehr hohe Suizidrate sind heute massive Probleme. Trotzdem haben die ca. 50.000 Menschen in Grönland eine eigenständige und lebendige Kunst- und Literaturszene. Belletristik ist allerdings wenig vertreten. Wir freuen uns, dass wir heute immerhin zwei Bücher von Grönländerinnen vorstellen können und ein drittes von dem Dänen Jørn Riel, der unzählige Grönland-Erzählungen veröffentlicht hat. Ines, dieses dritte Buch stellst du vor. Wie heißt es denn?
6: Das Buch heißt Vor dem Morgen und ist von Jørn Riel, er ist Däne, geschrieben worden. Also der Roman erzählt die Geschichte zwischen Ninjok und ihrem Enkel Manik, die zusammen einen Sommer auf eine unbewohnte Insel vor der Küste Grönlands verbringen. Doch mit dem hereinbrechenden Jahreszeitenwechsel wird sich ihr Leben auf unvorhersehbare Art und Weise für immer verändern. Und die Originalausgabe dieser Erzählung stammt aus dem Jahr 1975 und ist im Lademann Verlag erschienen und wurde im Jahr 2006 von Wolfgang Recknagel aus dem Dänischen ins Deutsche übersetzt.
5: Ah, so spät erst übersetzt?
6: Ja.
5: Aha. Okay, was hast du denn mitgebracht, Erika? Das sieht aus wie ein Bilderbuch.
7: Ja, das Buch heißt Sila, eine grönländische Fabel über die Liebe und das Schmelzen des Eises. Es wurde geschrieben von der Grönländerin Lana Hansen und ist bereits 2009 erschienen. Seit 2025 liegt die deutsche Übersetzung vor. Es handelt sich um ein Jugendbuch, in dem die Autorin Mythen und Legenden der Inuit mit einer heutigen Erstliebesgeschichte sowie mit aktuellen Problemen wie dem Klimawandel verbindet. Eine zentrale Rolle spielen mythische Wesen wie der Geist des Inlandeises und die Mutter der Meere, sowie Raben, die in der Mythologie als Schöpfergötter, Lichtbringer und Vermittler zwischen den Welten sowie weise Ratgeber gelten.
5: Okay, das klingt jetzt wirklich spannend. Und Ursel, das dritte Buch.
8: Ja, ich habe den ersten und bislang einzigen Roman aus Grönland dabei, der den Literaturpreis des Nordischen Rates, das ist ein sehr angesehener Preis, der skandinavischen Länder erhalten hat. Mhm. Von Niviaq Korneliussen, Das Tal der Blumen. Der Titel klingt sehr idyllisch und es gibt tatsächlich in Südgrönland auch eine Bergregion, in deren Täler manchmal Blumen blühen. Aber dort ist auch ein Friedhof und viele junge Menschen, die sich selber das Leben genommen haben, sind dort begraben unter Kreuzen, die oft nur eine Nummer tragen.
5: Mhm. Also in diesem Roman ist Suizid auch das zentrale Thema. Ne? Und mit dem Thema wollen sich ja nicht immer alle und zu jedem Zeitpunkt konfrontieren. Ich denke, liebe Zuhörende, ihr könnt euch da selbst am besten einschätzen. Im Zweifelsfall lieber mal das Radio abschalten. Aber wir freuen uns auch über alle, die dranbleiben. Musikalisch begleitet uns die grönländische Indie-Rockband Nanook, eine sehr beliebte Band in Grönland. Sie singt auf Kalaallisut, das ist die grönländische Sprache. Und die Band ist seit Trumps geopolitischem Vorstoß auch international zu so einer Art Botschafter der GrönländerInnen geworden. Nanook heißt Eisbär und von ihm und dem schmelzenden Eis handelt auch der erste Song.

0: Ihr hört das lesewütige Kaffeekränzchen von Radio Dreieckland und wir kommen zur ersten Buchbesprechung. Ines stellt vor, Vor dem Morgen von Jørn Riel.
1: Im Mittelpunkt des Romans des dänischen Autors steht die Großmutter Ninjok und ihr Enkel Manik, die auf einer abgelegenen Insel vor der Küste Grönlands plötzlich um ihr Überleben kämpfen müssen. Ihre Beziehung verleiht der Handlung emotionale Tiefe und macht die Folgen von Verlust, Isolation und Fremdeinwirkung nahbar. Die fiktive Erzählung lebt durch eine ruhige und poetische Sprache, die die Schönheit und zugleich die harten Lebensbedingungen der arktischen Natur bildnah vermittelt. Zitat: Das Jahr näherte sich rasch der dunklen Zeit. Zweimal hatte es geschneit. Der Schnee wurde vom Nordwind allerdings wieder weggeblasen oder schmolz in der klaren Herbstsonne. Der kleine Süßwassersee war zugefroren. Manik musste jeden Tag das neue Eis aufhacken, um Trinkwasser zu holen. Und der kleine Bach, der aus dem See nach Westen floss, war versiegt. Sie hatten nur noch wenig Speck, um die Lampenschale zu füllen. Ninjok beschloss, die Lampe nur noch zum Kochen zu benutzen. Das führte dazu, dass die Läuse noch lästiger als sonst wurden. Solange sie sich nackt im Zelt und der Höhle aufgehalten hatten, konnten sie die kleinen Plagegeister im Zaun halten. Aber jetzt, da sie ihre Kleider beim Schlafen anbehielten, breitete sich das Ungeziefer aus. Das Leben auf der Insel wurde immer beschwerlicher. Die Nächte waren lang und kalt und der Frost biss sich fest und ließ die Natur allmählich erstarren. Die Luft war von den Geräuschen fortziehender Vögel erfüllt, von den raschen Flügelschlägen der Trottellummen und Alke und dem gleichmäßigen Rauschen der Gänse, die in Keilformation vorbeiflogen. Der Junge und Ninjok schauten den Vögeln hinterher. Einige zogen nach Süden, in unbekannte Gegenden. Andere zogen nordwärts, um auf dem großen Meer zu überwintern. Bald würden auch diese Geräusche verstummen. Es würde für eine lange Zeit still sein. Zitat Ende. Gleichzeitig lässt sich der Roman aber auch kritisch lesen. Die Geschichte wird aus einer allwissenden Erzählperspektive vermittelt, die sowohl die Gedanken der Protagonistinnen kennt, als auch die Lebensweisen der Inuit-Gemeinschaft von außen beobachtet und beschreibt bzw. erklärt. Durch diesen kolonialen Blick erscheint die Lebensrealität der Inuit als etwas Fremdes, das für ein westliches Publikum eingeordnet werden müsse. Der dänische Autor, der selbst lange Zeit in Grönland lebte, begegnet den Protagonistinnen mit einem gewissen Abstand, indem er zwar ihre Perspektive in die Erzählung hineinwebt, diese aber selten vollständig von ihnen erzählen lässt. Somit lässt der Verfasser die Lesenden immer in einer beobachteten Außenseiterposition auf die Lebensweise der Buchfiguren schauen. Zitat: Zu dieser Zeit des Jahres hielt man sich am besten in der Höhle auf. Ninjok hatte diese so bequem wie möglich eingerichtet. Die breite Pritsche bestand aus Treibholz und Steinen. Auf ihr lagen all die Felle, die sie aus der Siedlung mitgebracht hatten. Das Topfgestell stand über Ivnales Lampe, die fast einen halben Meter lang war und viel Wärme und reichlich Licht spendete. Unter die Pritsche hatte Ninjok den Werkzeugkasten, den Speck und den Urinzuber, die Töpfe und die Reservelampen gestellt. Hier lagen zusammengerollt Robbenfelle, Beutel mit Nährzeug, Seehundstiefel und Winterpelze. Außerdem befand sich unter dem Fußende der Pritsche direkt an der Wand ein großes Fass mit aufgetautem Fleisch. Um den Höhleneingang abzudichten, hatte Ninjok aus Treibholz einen nach innen geneigten Rahmen zusammengebunden und als Tür verwendet sie ein Stück zugeschnittene Bartrobbenhaut, die auf einem Holzrahmen gespannt war. Den Rahmen dichtete Ninjok mit kleinen Steinen und Gras ab. Die Tür konnte sie mit Riemen zugezogen werden, die sie in der rissigen Klippenwand festgeklemmt hatte. Nachts hängte sie an Moschus Ochsenfell vor die Tür, um die Wärme in der Höhle zu halten, wenn die meisten Dochte der Lampen gelöscht waren. Es war warm und gemütlich in der Höhle, aber die Zeit verging langsam. Manik vermisste die Spielkameraden des Gemeinschaftshauses, das Geräusch der vielen menschlichen Stimmen und die Unterhaltung der Erwachsenen. Ninjok tat ihr Bestes, um ihn aufzumuntern. Sie fabulierte weiter über die wunderbare Siedlung, die sie aufsuchen wollten, und malte alle Herrlichkeiten aus, die eine solche Siedlung zu bieten hatte. Festlichkeiten, Spiele und Essen. Wenn sie abends auf der Pritsche lag und einschlafen wollte, drängte sich ihr der Vergleich auf zwischen jener Siedlung, die sie so lebendig beschrieben hatte, und der, an die man dachte, wenn man von der ewigen Siedlung unter der Erde sprach. Zitat Ende. Dieser Roman kann dazu anregen, sowohl über die Darstellung indigener Kulturen und Lebensrealitäten als auch ihre Repräsentation in der Literatur nachzudenken. Vor dem Morgen ist somit nicht nur eine bewegende, jedoch fiktive Überlebensgeschichte in Grönland, sondern auch eine Erzählung, die dekoloniale Fragen aufwirft. Dadurch gewinnt das Werk stellvertretend über seine eigentliche Handlung hinaus an literarischer und gesellschaftlicher Relevanz, gerade in diesen gegenwärtigen global-politischen Zeiten. Ich habe gerade das Buch Vor dem Morgen von Jörn Riehl vorgestellt.

0: So, und es geht weiter mit einem Jugendbuch. Erika stellt es vor, Sila, eine grönländische Fabel über die Liebe und das Schmelzen des Eises von Lana Hansen.
1: In Sila, das sowohl Wetter als auch Vernunft bedeutet, wird die Geschichte des etwa 10-jährigen Tulugak erzählt, der in seine Mitschülerin Asiak verliebt ist und sich in einen Raben verwandeln kann. Zitat: Tulugak findet es öde, Buchstaben an die Tafel zu schreiben. Stattdessen schaut er lieber aus dem Fenster und reist in Gedanken hin und her. In 0, nichts kann er wie ein Rabe losfliegen, weg von Tafel und Schule, hinaus, um die Welt zu erkunden. Tulugak kann endlos fliegen, unendlich lange auf den Flügeln der Fantasie, wenn ihm langweilig ist. Er will auf Entdeckungsreise gehen und er will weit weg. Obwohl er immer in Grönland gelebt hat, hat er das Inlandeis noch nie gesehen. Er beschließt, seine Flugbahn dorthin zu lenken, auch wenn ihm der Gedanke an die große, weite Leere ein wenig Angst macht. Zitat Ende. Er fliegt los, staunt über das Ausmaß des Eises und erschrickt über das Getöse, als ein Gletscher abbricht. Inmitten des Getöses erscheint der Geist des Inlandeises, der ziemlich lädiert aussieht und Angst hat, selbst auch zu schmelzen. Er heißt Tornasuk und ist nach der Legende das mächtigste übernatürliche Wesen und Herr der Robben und Wale. Von ihm erhält Tulugak den Auftrag, Sasuna Anaa, die Mutter des Meeres, aufzusuchen und mit ihr dafür zu sorgen, dass die Gletscherschmelze aufhört und der Lebensraum für Tiere, Pflanzen und Menschen erhalten bleibt. In der grönländischen Mythologie ist diese Sasuna Anaa die zentrale Göttin und wacht sowohl über die Meeressäuger als auch über das ökologische Gleichgewicht. Wird dieses gestört, zieht sie die für das Überleben, Überleben der Menschen wichtigen Jagdtiere zu sich herab und hält sie in ihrem vom Schmutz verfilzten Haar fest. Sie ist durch Schamanen zu besänftigen oder durch einen Rabenmenschen, der ihr Geschenke bringt, die ihr zeigen, dass die Menschen zur Einsicht gekommen sind und die Natur nicht länger ausbeuten und zerstören. Tulugak übernimmt nun diese Aufgabe, für die ihn auch der Rat der weißen Raben auserwählt hat. Von ihnen erhält er genaue Anweisungen und macht sich ganz allein auf den Weg, um bei verschiedenen Tieren und Blumen die Geschenke für Sasuna Anaa einzusammeln und zu guter Letzt ihr Haar zu kämmen und die darin verfangenen Jagdtiere freizulassen. Die Reise in unbekanntes Terrain ist abenteuerlich und gefährlich. Von Anfang an verfolgt ihn ein anderer Rabe, der seine Mission offenbar zum Scheitern bringen will. Als Tulugak schon fast bei der Mutter des Meeres angekommen ist, greift der Widersacher ihn an und es kommt zum Kampf, den Tulugak mit indirekter Hilfe der weisen Raben schließlich knapp gewinnt. Am nächsten Morgen weiß er nichts mehr von seinem nächtlichen Abenteuer. Erst bei der Geburtstagsfeier seiner geliebten Asiak erinnert er sich. Da hat er plötzlich den aus einer Rabenfeder gefertigten Kamm in der Hand und schenkt ihn ihr. Dass sie selbst sich am Ende als die Mutter der Meere outet, passt gut zum magischen Realismus des ganzen Buches. Lana Hansen macht in und außerhalb Grönlands macht Leser in und außerhalb Grönlands nicht nur mit der Sagenwelt der Inuit vertraut und überträgt sie auf heutige Phänomene. Sie erklärt am Ende des Buchs auch, wie es zum Klimawandel kam und wie er gestoppt werden kann. Unter anderem mit kleinen Alltagstipps, die auch junge Leser verstehen und anwenden können. Ich habe vorgestellt, Lana Hansen, Sila, eine grönländische Fabel über die Liebe und das Schmelzen des Eises.

0: Das dritte der grönländischen Bücher, die wir heute im lesewütigen Kaffeekränzchen vorstellen, heißt Das Tal der Blumen von Niviaq Korneliussen. Ursel hat es gelesen.
1: Auch in diesem Roman ist, wie in dem Buch, das Erika vorgestellt hat, ein Rabe wichtig. Er bewacht Anfang und Ende des Romans und er bewacht den Friedhof im Tal der Blumen. Zitat vom Anfang. Ein Rabe sitzt auf dem großen Kreuz am Eingang des Friedhofs. Ich ließ meinen Blick auf dem Vogel ruhen und für einen Moment vergaß ich völlig, dass die Sonne, die vor einer Viertelstunde untergegangen war, in wenigen Minuten erneut hinter dem Sermiziak auftauchen würde. Für einen Moment vergaß ich, dass alles wieder von vorne beginnen würde. Der Rabe wachte über mich, bis das Tageslicht kam. Dann flog er davon und ließ mich allein mit den Toten zurück. Er wusste nicht, dass er mich vor dem Licht beschützen sollte, nicht vor der Dunkelheit. Und so endet der Roman, Zitat: In jener Nacht im Frühjahr dachte ich, der Rabe würde über mich wachen, ehe er davonflog und mich allein mit den Toten zurückließ. Doch er war dort, um meinen Tod zu künden. Der Roman von Niviaq Korneliussen kündet wie der Rabe den Tod vieler junger Menschen in Grönland. Grönland hat, bezogen auf die Einwohnerzahl, die höchste Suizidrate der Welt. Forcierte Modernisierung, vorangetrieben seit der Kolonialisierung durch Dänemark und die Militarisierung von Seiten der USA, Alkohol und andere Drogen, Missbrauch und sexualisierte Gewalt, Perspektivlosigkeit und Depression in den langen, dunklen Wintern tragen dazu bei. Niviaq Korneliussen, die Autorin, hat jahrelang Demonstrationen gegen die vielen Suizide junger Menschen organisiert, hat versucht, die Gesellschaft aufzuwecken. In ihrem zweiten Roman erzählt sie von einer einsamen jungen Frau, der Ich-Erzählerin, die nach dem Schulabschluss von Grönland zum Anthropologiestudium nach Dänemark zieht. Ihre Unsicherheit, ihr Ausgegrenztsein, das Gemobbtwerden, ihre Fremdheit auch dem eigenen Körper gegenüber, nimmt sie als schweres Gepäck dorthin mit. Ihre Partnerin und Geliebte muss sie in Grönland zurücklassen. Schließlich zerbricht diese Fernbeziehung, eine Cousine der Freundin begeht Suizid, die Depressionen werden scheinbar aussichtslos. Am Ende steigt die namenlose Ich-Erzählerin. Sie hat auch für sich selber nur eine Nummer, wie es die Toten als ihr Todesdatum auf ihren Kreuzen haben, in ein gekapertes Auto. Zitat: Vorsichtig strecke ich den linken Arm aus dem Fenster. Mit der anderen Hand lasse ich das Lenkrad los. Einer von vielen Suiziden. Der Roman wird in drei Teilen erzählt. Darin eingefügt sind 45 kurze Notate. Denn 45 oft junge Menschen haben 2019, dem Jahr des Entstehens des Romans, in Grönland ihrem Leben ein Ende gemacht. Diese Notate werden wie in einem Countdown rückwärts von 45 auf 0 gezählt. Im ersten Teil des Romans, er heißt Sie, berichten sie von denen, die sich umgebracht haben. Im zweiten Romandrittel richten sich diese Notate an ein Du, die Cousine der geliebten Freundin, zu deren Begräbnis die Erzählerin zurück nach Grönland reist. Und der dritte Romanteil, Ich, erzählt in diesen kurzen Notaten und im übrigen Text lakonisch vom Ich der Erzählerin an der Kante zum Abgrund bis in den Tod. Niviaq Korneliussen hat einen mitunter kaum erträglich harten Roman über ein Grönland geschrieben, das selbst wie seine jungen Bewohner an der Kante zum Abgrund steht. Und doch blinzelt ein Licht der Hoffnung auch aus diesem dunklen Text. Diese Hoffnung liegt für die Autorin im Erzählen und vor allem bei ihren Leserinnen und Lesern in aller Welt, nicht nur in Grönland. Vielleicht, sagt sie in einem Interview, werden wir es gemeinsam doch noch schaffen, trotz Klimakatastrophe, Wirtschaftskrisen und Verzweiflung aller Orten, einen Raum zum Überleben zu schaffen. Einen Raum, wo der Rabe über das Leben wacht und nicht vom Tod kündet. Ich habe vorgestellt den Roman von Niviaq Korneliussen, Das Tal der Blumen. Übersetzt aus dem Dänischen von Franziska Hüter. Übrigens hat Korneliussen den Roman zunächst in der Sprache Grönlands geschrieben, dann selber ins Dänische übersetzt. Ja. Und Franziska Hüter hat es aus dem Dänischen ins Deutsche übersetzt. Das Buch ist 2023 im BTB Verlag München erschienen, hat 288 Seiten.

0: Die grönländische Indie-Rock-Band Nanook war das und ihr hört das lesewütige Kaffeekränzchen von Radio Dreieckland. Wir stellen heute Romane aus Grönland vor. Ines hat Vor dem Morgen von Jörn Riel besprochen. Das spielt irgendwann im 19. Jahrhundert in Grönland. Dann kam das Jugendbuch aus dem Inuit-Verlag, Sila, eine grönländische Fabel über die Liebe und das Schmelzen des Eises. Erika hat es vorgestellt. Und zum Schluss hat Ursel den preisgekrönten Roman Das Tal der Blumen von Nivia Corneliusen besprochen. Wir, also hier dieses Team, wir sind ja mit einem sehr begrenzten Wissen über Grönland in diese Sendungsvorbereitung gestartet. Deshalb interessiert mich jetzt, welche Eindrücke von Grönland habt ihr durch eure Romane gekriegt? Was fandet ihr da besonders spannend? Ines, in deinem Buch von Jörn Riel, das spielt ja weit in der Vergangenheit. Was fandst du da besonders spannend?
1: Für mich als Ethnologin war besonders spannend, wie Jörn Riel aus seiner Perspektive die Lebensrealität der Inuit-Gemeinschaft beschrieben hat. Also er als Autor wirkte sehr nah an der Realität, an den Verhältnissen, wie es damals gewesen sein musste, als die Community ja sehr naturverbunden lebte, sehr respektvoll auch mit der Natur zusammenleben musste, um ihr eigenes Überleben auch zu sichern. Und man bekommt ganz wunderbare Schilderungen über Tiere, über Handwerk, über Werkzeuge, aber auch über das Sozialleben, das weitestgehend harmonisch war, aber auch nicht immer. Es gab auch sehr starke Geschlechterrollen, die auch ausgespielt wurden, und das beschreibt der Roman eigentlich ganz wunderbar, jedoch natürlich aus einer dänischen Perspektive. Ja. Das heißt, wir wissen natürlich auch nicht, ob sich das wirklich damals so bei den Communities abgespielt hat.
0: Erika, was hat dich besonders beeindruckt oder?
2: Ja, welche Rolle? Also mich hat das anfangs befremdet, aber dann habe ich, als ich es zum zweiten Mal gelesen habe, hat es mich dann überzeugt, welche Rolle die Mythologie oder mythische Vorstellungen oder die mythischen Mythologie heute noch spielt in Grönland bei den Menschen und auch offensichtlich bei Kindern. Denn wenn die Autorin davon ausgehen müsste, dass Kinder nicht verstehen, wer die Mutter der Meere und der Inlandseisgeist ist, könnte sie das ja auch nicht schreiben. Also sie muss davon ausgehen, dass die Kinder das verstehen, weil sie erklärt nicht viel. Die Erklärungen, die ich jetzt da dazu gemacht habe, die kamen von weil ich es nachgeguckt habe. Weil unsere Leser sollen ja auch was verstehen. Und das hat mich doch sehr beeindruckt. Also da gibt es offensichtlich eine ziemlich lebendige Kultur auf der Grundlage der mündlich überlieferten Geschichten und Legenden der Indigenen.
0: Spannend. Weißt du, ob Lana Hansen das für eben ein grönländisches Publikum geschrieben hat?
2: Ja, hat sie. Sie ist ja auch, also sie ist auch pädagogisch tätig. Sie gibt Workshops für Kinder und Jugendliche zu allen möglichen Themen, nicht nur Umwelt, sondern auch Geschichte und ja, diese mystischen Dinge. Und ich gehe davon aus, dass sie das für Grönländer geschrieben hat. Sie hat es ja auch in der Muttersprache Kalalisut. Geschrieben. Allerdings weiß ich jetzt nicht, ob der Übersetzer, der heißt Carsten Wilms, das aus dem Kalalisut oder aus dem dänischen Übersetzer, das ist dem Buch nicht zu entnehmen und auch auf der Verlagswebsite nicht. Okay. Also ich gehe davon aus, dass sie das für grönländische Menschen, möglicherweise auch für Eltern, damit sie den Kindern auch weiterhin diese ganzen Sagenwelt vermitteln, die ja sehr lehrreich ist.
0: Ursel, im Tal der Blumen wird ja ein ganz modernes Grönland, ein jetziges Grönland geschildert von jungen Menschen. Was fandst du da besonders spannend?
2: Also im Zusammenhang mit den von euch vorgestellten Büchern fand ich spannend, dass in dieser Jetztaufnahme aus Grönland, den die Corneliussen da in dem Buch darstellt, im Grunde genommen die ganze von in euren Büchern dargestellte Geschichte eine Rolle spielt. Also die Kolonialisierung durch Dänemark im 19. Jahrhundert führte dazu, dass der grönländischen Gesellschaft mit ihren ganzen auch mythologischen Traditionen im Grunde genommen eine neue Kultur und eine neue Religion übergestülpt wurde. Also die wurden ja zum Beispiel erst im 19. Jahrhundert christianisiert und wurden Lutheraner.
0: Aber inwiefern ist das in deinem Buch?
2: Das also spielt
0: sprechen in so, die da drüber?
2: Nein, die sprechen nicht drüber, aber die leiden unter den Folgen. Ja, also die sind im Grunde genommen von ihrer Tradition weitgehend abgeschnitten. Deshalb sind diese Projekte wie von der Frau Hansen ja super gut. Ja. Es fehlt das Selbstbewusstsein und fehlendes Selbstbewusstsein führt eben dazu, dass man das Leben nicht mehr für lebenswert hält. Ja. Und das ist die Geschichte, die da erzählt wird. Ja. Auch wie diese Ich-Erzählerin nach Dänemark kommt und die Leute dort in dem Aarhus an der Uni im Grunde überhaupt nichts von Grönland wissen. Ja. Ja. Und zu ihr sagen, du sprichst aber gut Dänisch, ja. Weil sie nämlich gar nicht wissen, dass das Grönland durch Dänemark kolonialisiert war. Ja.
0: Interessant. Wenn ich an Grönland denke, dann denke ich ja vor allem an die unglaubliche Natur und das Eis, aber eben auch das Schmelzen des Eises, was uns immer wieder beschäftigt. Ne? Und da wollte ich jetzt nochmal nachfragen, welche Rolle spielt das in euren Büchern? Ne? Ines, Klimawandel war ja weder im 19. Jahrhundert Thema und auch nicht 1975, als Jörn Riehl das Buch geschrieben hat. Aber du hast es vorher auch schon mal angedeutet, die Natur und das Verhältnis der Menschen dazu. Das ist schon Thema in dem Buch, ne?
1: Absolut. Das zieht sich von Anfang bis Ende durch dieses Buch. Denn nur in der Mensch-Natur-Beziehung funktioniert das Überleben. Mhm. Und das funktioniert dadurch, dass man eben sehr respektvoll mit der Natur umgeht. Dass man sich eben auf Mythen bezieht, wie Erika auch schon vorhin erzählt hat. Dass man lernt zu verstehen, wo stehe ich, wer bin ich, wer sind wir und was kann die Natur und wer ist diese Natur. Nur mit diesem Zusammenspiel funktioniert das Ganze. Also da ist auch ein enormer Wissensschatz vorhanden und das, was Ursel auch vorhin schon gesagt hat, der ist dann eben im Laufe der Zeit verloren gegangen. Ja. Nicht zuletzt dadurch, dass viele Menschen auch durch die Kolonialisierung ums Leben gekommen sind. Ja. Und das war katastrophal, weil es eben halt auch sehr viele erwachsene Menschen betroffen hat, die dieses Wissen nun mal an die nächste Generation weitergeben konnten. Denn zumindest auf Grundlage des Buches entnehme ich, dass es nicht in dem Sinne eine Schriftkultur gab, wo so etwas festgehalten werden konnte, sondern das passiert eben durch die Erzählung, durch die Fabeln, die weitergetragen wurden.
2: Und es setzt sich natürlich fort, auch wirtschaftlich. Durch das Walfangverbot haben die Grönländer ihre traditionellen Berufe verloren. Ja? Also in meinem Buch wird dann erzählt, dass die eingeschweißtes Fleisch kaufen im Supermarkt. Ja. Und eben nicht mehr den Fisch, den sie ja eigentlich auch gar nicht mehr fangen dürfen.
1: Ja. Ja, und die Fischbestände haben sich ja auch verändert. Also die Leute, zumindest immer wie Jörn Riehl es darstellt, wussten ja auch über die Menge, die sie jagen müssen, um zu überleben als Gemeinschaft. Also es gab nie diesen enormen Überfluss. Sondern
2: den gibt es erst seit Dänemark.
1: Exakt, heißt, ne? Genau. Ja.
0: Du hast gesagt, Mythen, Mythologie spielt auch eine Rolle. Dieser Inlandeisgott und die Göttin des
2: Inlandeises, genau. Gott Mutter der Meere.
0: Und Mutter der Meere, kommen die auch vor?
1: Sie werden nicht so genannt, aber in den Dialogen die Großmutter mit ihrem Enkel hat, taucht es schon auch indirekt immer wieder auf.
0: So, und die Raben?
2: Die Raben.
1: Tatsächlich so auch nicht. Oh. Sie bereitet ihn mehr so auf das Leben als Inuit vor und will ihm diese Techniken mitgeben, dass er eigenständig werden kann und quasi zum Mann wird.
0: Okay. Bei dir spielt ja sowohl Klimawandel als auch die Mythologie Erika, also nicht bei dir, sondern in dem Buch Sila.
2: Bei mir auch.
0: Okay. eine große Rolle, und das wird wirklich auf eine ganz bestimmte Art rübergebracht. Ne? Ich habe mich gefragt, glaubst du, dass Kinder hier damit was anfangen können?
2: Vielleicht nicht als Selbstleser. Sie müssten möglicherweise von jemand, der da ein bisschen mehr einen Überblick hat, der das auch einordnen kann, das Vorlesen vorgelesen bekommen, beziehungsweise zusammen das Buch anschauen, weil da sind auch sehr viele sehr, sehr schöne Illustrationen von einem Georg Olsen, der auch Grönländer ist, drin, der da so diese Landschaften, die Stimmung, die Tiere, auch das Zusammenwirken von allen möglichen Kräften da wirklich sehr überzeugend darstellt. Anhand dessen können die Kinder das zwar sehen, aber die Zusammenhänge jetzt von Zerstörung und die Verärgerung der Götter sozusagen, das können sie natürlich nicht begreifen. So einfach, ohne dass dann noch jemand was dazu erklärt.
0: Wie war das für dich beim Lesen? Das hast du wahrscheinlich auch noch nie so eine Erklärung des Klimawandels gelesen.
2: Ja, erstmal hat es mich auch befremdet und ich musste dann nochmal nachlesen, habe es dann verstanden. Aber auch beim ersten Lesen nicht. Da habe ich erst gedacht, komisch, wegen schräg alles. Aber inzwischen finde ich es, also bin ich ganz begeistert.
0: Toll. Ja, super.
2: Ja. Und was ich halt beachtlich finde, das Buch ist ja zwar erst letztes Jahr in Deutschland erschienen, aber 2009 in Grönland. Das sind 17 Jahre. Und das damals hat man ja hier noch nicht vom Klimawandel großartig gesprochen. Ja. Da ging es noch um andere Umweltprobleme, aber nicht diesen extremen Wandel. Und da denke ich, das war, also Grönland ist offenbar, oder das kann man auch nachlesen, so ein sehr empfindliches Mikrokosmos, wo Veränderungen schon sehr früh spürbar
0: das
2: werden.
0: Stimmt.
3: So eine Art Fieberthermometer, oder?
2: Ja, ja.
0: Das ist echt sehr früh. Ja.
2: Und deshalb denke ich, also konnte die das auch schön mit diesen mythischen Sachen, da mit diesen mythischen Wesen verbinden, weil die ja auch, die haben ja auch so ein seismisches Empfinden. Und das kommt da ziemlich gut zusammen, finde ich.
0: Ja, interessante Erklärung. Ursel, bei dir, du hast ja die vielen Probleme geschildert, die Jugendliche jetzt auch haben in Grönland. Gehört der Klimawandel auch dazu? Also denkst du, also wird das thematisiert in dem Buch, die Angst vor diesen drastischen Veränderungen?
3: Wenig. Also es wird vor allem es werden die Folgen dramatisch, also genannt, ja, dass die zum Beispiel in Grönland dann keine Arbeit mehr finden. Ja. Also weil eben angestammte Kulturtechniken immer weniger Bedeutung haben, dass sie woanders hin zum Studium gehen. Ja. Mhm. Und das ist ja auch die Hoffnung der Autorin, dass man das vielleicht auch durch solche Projekte wie das der Autorin Hansen ein Stück weit mehr bewusst machen kann noch, was da verloren geht und wie man vielleicht da was dagegen machen kann. Mhm. Und sie sagt auch, das kann Grönland nicht allein. Also ich denke, das ist auch wichtig, auch in der ganzen politischen Diskussion. Grönland wird das nicht allein können. Und umso schlimmer ist es, dass es sozusagen dann zum Spielball der Mächte wird. Ja. Dass Dänemark Interesse hat, dass Russland Interesse hat, dass USA. Und alle streiten sich im Grunde genommen um diese größte Insel der Welt.
0: Ja. Du hast ja gesagt, die Raben haben bei dir auch, das sind die Wächter der Toten, auch ein bisschen auch der Lebenden, glaube ich. Diese Mythologie, die jetzt Erika auch hier ganz schön beschrieben hat aus ihrem Buch, spielt die eine Rolle im Alltagsleben dieser Jugendlichen?
3: Ja, also zum Beispiel die Ich-Erzählerin schenkt, als sie dann zum Studium nach Dänemark geht, schenkt sie ihrer Geliebten zum Abschied einen Raben als Speckstein, ja, der auf sie aufpassen soll.
0: Aha. Okay. Wo machen wir weiter? Genau. Wolltest du noch was dazu sagen,
2: Erik? Ja, Vermittler zwischen Welten.
3: Genau. Der Toten genau. und der Lebenden.
2: Ja, ja. Genau. Lichtbringer. Ja. Ja. Mhm.
0: Grönland hat ja eine Kolonialgeschichte, das haben wir jetzt ja auch schon mehrfach angesprochen. Und wie das immer so ist, in Dänemark herrscht ja der Mythos eines ganz freundlichen Kolonialismus. Das kennen wir hier in Deutschland ja auch. Da war ja auch lange die Geschichte, dass der deutsche Kolonialismus im Gegensatz zu allen anderen Kolonialismus eigentlich eine ganz liebevolle Geschichte war. Die Fakten und auch die traumatischen Erinnerungen von

0: Weed, dieser Community und den Geistern, auch körperlicher Kontakt. Und darüber hinaus gibt es einen Plot-Twist, nämlich mit dem nächsten Kontakt, der entsteht zwischen der Community und den Dänen, sterben die meisten aus dieser Community. Scheint vielleicht irgendwie eine Form von Seuche zu sein oder sie werden umgebracht. Mhm. Das kommt nicht so ganz hervor, weil ihm die Geschichte aus mehr oder weniger der Perspektive der Großmutter erzählt wird und sie ist in dem Moment nicht dabei. Das heißt, das ist ein sehr starker Einfluss eigentlich durch die Kolonialmacht. Von Postkolonialismus kann, glaube ich, wenn man sich auf der inhaltlichen Ebene bewegt, nicht die Rede sein, weil es ja eben noch im 19. Jahrhundert spielt. Aber ich glaube, dieses Buch kann vielleicht sehr stark dazu beitragen, wenn nicht sogar auch so ein bisschen eine dekoloniale Perspektive zu geben, also Fragen zu stellen, Perspektiven aufzuzeigen und darüber zu diskutieren.
1: Erika, ich glaube, bei Sila kommt Kolonialismus jetzt nicht vor. Ich glaube, das würde die Kinder jetzt auch wirklich überfragen, wenn wir nochmal so ein großes Thema aufmachen. Aber mich interessiert dieser Inuit-Verlag, der ja, ich glaube, das erste und einzige Buch, das in diesem Verlag jetzt, ist ein deutscher Verlag, ne, oder ist in Deutschland der Verlag erschienen ist. Kannst du zu diesem Inuit-Verlag was sagen?
2: Ja, aber das ist nicht das einzige Buch. Die haben schon 4 Stück rausgebracht.
1: Was? Nee, echt?
2: Ja. Ja, also ich auf dem Verlagsverzeichnis sind schon ein paar.
1: Ah, ich glaube, das sind die geplanten Werke. Ja. Ich glaube, jetzt als nächstes kommt dieses Bestarium über Mythen.
2: Über Tiere, aber die waren letztes Jahr auf der Buchmesse, auf der Frankfurter Buchmesse zum ersten Mal. Mit ihrem Programm.
1: Okay, also ich werde ja jetzt nicht.
3: Also, aber die kommen sicher bald. Wenn, dann kommen die bald. Ja.
0: Also, aber das ist ja wunderbar.
2: Weiß nicht, ob es das einzige ist. Aber das glaube ich jetzt auch nicht so wichtig.
1: Will ich jetzt auch nicht behaupten.
2: Also der Verlag wurde, wie gesagt, vor einem Jahr, 2025, oder wahrscheinlich schon vorher, gegründet von einer Grönländerin namens Laali Liebert, die auch schon ein ziemlich bewegtes editorisches und pädagogisches Leben hinter sich hat. Unter anderem hat sie in einem Frauenhaus, also in Kanada, in einem Frauenhaus für First Nation und Inuit-Frauen gearbeitet und hat dann einen Deutschen geheiratet, mit dem sie sich in der Eifel niedergelassen hat. Und dort dann den Verlag gegründet hat, der sich halt zum Ziel gesetzt hat, die Kultur und Literatur der Inuit auch hiesigen Lesern nahe zu bringen, in Form von Übersetzungen.
1: Interessant. Und auch für diesen Verlag war, glaube ich, Trumps Vorstoß ein Glücksfall sozusagen, weil sie unglaublich bekannt geworden sind, obwohl, ich glaube, vorher niemand von diesem Verlag wusste. Ja, spannend.
2: Also auf der Verlagswebseite startete mit einem ausgewählten Programm zur Frankfurter Buchmesse.
1: Okay, also da ich
2: vielleicht haben sie da aber auch nur projektiv alles vorgestellt.
1: Das kann
2: aber
1: auch sein.
2: Ich glaube, das ist halt so.
1: Ja, ist nicht so wichtig, können alle selbst googeln und gucken, genau.
2: Also der ist in Daun in der Eifel ansässig, wo, ich habe noch nie was von dem Ort gehört, aber er ist in der Eifel.
1: Okay. Ursel, in dem Roman von Nivia Corneliusen, da spielt die postkoloniale Verarbeitung schon eine Rolle.
3: Spielt schon eine Rolle, also die Folgen des Kolonialismus und die werden auch als nicht mehr umkehrbar dargestellt im Großen und Ganzen. Ja. Und es wird auch sehr gut und sehr eindrücklich beschrieben, wie westlich dominiert die Lebensform dort ist.
1: Ja. Okay, ich glaube, wir kommen schon zum Ende. Es ging wieder rasend schnell. Bitte nennt doch nochmal zum Mitschreiben für die Zuhörenden die Bücher, die ihr vorgestellt habt, Ines.
0: Gerne. Ich habe Vor dem Morgen von Jörn Riehl vorgestellt. Dieses Buch hat 186 Seiten und ist im Original 1975 im Lademann Verlag in Kopenhagen erschienen. Die zweite

0: Auflage wurde im Jahr 2006 im Unionsverlag veröffentlicht. Aus dem Dänischen hat diese Erzählung Wolfgang Recknagel übersetzt und der Roman kann unter anderem antiquarisch erworben werden.
1: Ich habe vorgestellt Lana Hansen, Sila, eine grönländische Fabel über die Liebe und das Schmelzen des Eises. Das ist ein Jugendbuch mit Illustrationen von Georg Olsen, übersetzt von Carsten Wilms, erschienen 2025 im Inuit Verlag in Down. Es hat 56 Seiten und kostet 18 Euro.
2: Und ich habe den grönländischen Roman von Niviaq Korneliussen, Das Tal der Blumen, vorgestellt. Ursprünglich in der grönländischen Sprache geschrieben, von der Autorin ins Dänische übersetzt und für uns von Franziska Hüter aus dem Dänischen ins Deutsche übersetzt. Die deutsche Ausgabe ist 2023 bei BTB München erschienen, hat 288 Seiten und kostet 24 Euro.
3: Und das war das lesewütige Kaffeekränzchen zu grönländischer Literatur. Danke euch fürs Zuhören. 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Vielen lieben Dank an Eva an der Technik. Hier im Studio waren Ines, Erika, Ursel und Birgit. Musikalisch hat uns Nanook aus Grönland begleitet und im Juli gibt es ein Lesekränzchen zu alternativen Wahrheiten und Fake News. Und bis dahin sagen wir Tschüss.

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1: So sieht's aus. 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Wir waren am Wochenende mal wieder mit unserem mobilen Radiostudio unterwegs, dem Velo. Diesmal waren wir auf dem Karlsplatzfest in Ulm. Das Karlsplatzfest ist ein Stadtteilfest im Quartier Mitte Ost und Neustadt und möchte aus dem Karlsplatz, der oft ein Ort ist, der mit Konflikten, gesellschaftlichen Problemen in Verbindung gebracht wird, einen Ort der Begegnung machen. Wir waren vor Ort und haben den ganzen Tag mit verschiedenen engagierten Beteiligten gesprochen und ihr hört jetzt von 14 bis 15 Uhr einige Ausschnitte und Highlights von unserem Besuch mit dem Velo auf dem Karlsplatzfest. 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
2: Ja, herzlich willkommen, meine Damen, meine Herren, liebe Bürgerinnen und Bürger hier zum Karlsplatzfest. Schön, dass ich Sie ebenfalls persönlich begrüßen darf. Ich freue mich sehr, dass Sie dieses wunderbare Fest so intensiv und schön annehmen und dass der Aufruf über das Radio auch gerade rausgegangen ist, dass man dieses Fest auch besuchen darf, kann und auch soll. Ich freue mich ganz besonders, dass wir heute unglaublich viele Stadträtinnen und Stadträte hier haben, die ganz vorne sitzen und mit mir aufmerksam zuhören. Nee, das ist ganz ernst gemeint, meine Damen und Herren, wir wollen Ihnen damit signalisieren, dass uns das Karlsplatzfest, dass der Karlsplatz und dass dieser Ort hier uns wirklich allen gemeinsam sehr am Herzen liegt. Deswegen freue ich mich sehr, wenn Sie mit einem großen Applaus unsere Stadträtinnen und Stadträte ebenfalls begrüßen. Und ich habe mich deshalb sehr gefreut, dass ich ein paar Worte hier sagen darf, weil mir der Karlsplatz und alles, was hier an bürgerschaftlichem Engagement läuft, und dieses Fest hier sehr wichtig ist, deswegen freue ich mich, wenn Sie mir ein paar Minuten Ihre Aufmerksamkeit schenken. Nämlich ist es ein ganz besonderes Geschenk, dass wir heute hier gemeinsam auf diesem zentralen Platz feiern dürfen. Der Karlsplatz ist nicht einfach nur irgendein geografischer Punkt im Herzen unserer Stadt. Er ist ein Ort mit gewachsener Geschichte inmitten eines lebendigen Stadtteils. Er ist ein Treffpunkt, der über die Jahre mit großer Bedeutung versehen war und den es als Platz für alle zu bewahren gilt. Das Karlsplatzfest selbst hat eine lange Tradition. Es entstand 1990 unter der Regie des damaligen Ökumenischen Arbeitskreises, so hieß der, und hat sich seitdem zu einem festen Bestandteil des bürgerschaftlichen Engagements hier in Ulm auch entwickelt. 1998 wurde es vom Arbeitskreis Neustadt übernommen. Die Grundidee war damals, Zitat, den Bürgern der Neustadt eine Form und ein Forum für Kontakte, eine Plattform zum Kennenlernen und zum Informations- und Gedankenaustausch zu geben, das Ganze locker und ungezwungen im Grünen, Zitat Ende. Und diesen Grundgedanken hat das Karlsplatzfest auch heute noch und das ist es, was dieses Fest auch für uns alle so wertvoll macht. Und gleichzeitig steht der Karlsplatz vor einer großen Herausforderung, die nicht neu ist, aber sie in den vergangenen Jahren Stück für Stück auch zugespitzt hat, welche uns aber auch eine gewisse Chance bietet. Der Karlsplatz soll ein Platz für alle sein. Ein Ort, wo sich alle wohlfühlen, wo Begegnung möglich ist, wo Kinder spielen können, wo Menschen zusammenkommen. Genau das ist das Ziel, ein öffentlicher Raum, der jeder und jedem Platz bietet, sicher, sauber und lebendig ist und der Lebensqualität bringt. Mir liegt dieses Thema besonders am Herzen. Da habe ich mich vor Ort mit Ihnen, der Polizei und den städtischen Dienststellen getroffen und damals vor ein paar Monaten den Aktionsplan Karlsplatz ins Leben gerufen. Dieser umfasst ein breites Bündel konkreter Maßnahmen. Kleine, aber glaube ich auch wichtige Dinge, die für uns alle das Leben am Karlsplatz erleichtern. Beispielsweise erweiterte Öffnungszeiten der Toilettenanlage, eine höhere Reinigungsfrequenz durch die Entsorgungsbetriebe, vermehrte Kontrollen des kommunalen Ordnungsdienstes sowie offene und verdeckte polizeiliche Streifen und Stationierung der mobilen Wache. Zusätzlich wurde das Schachfeld ertüchtigt, das Spielschiff instand gesetzt, die Aschenbecher am Kinderspielplatz entfernt und ein Ballfangzaun errichtet. Die Wege um den Spielplatz wurden verbessert und im Rahmen der Stammbaumaktion wurden auch Bäume nachgepflanzt. Auch die Sozialarbeit durch die Stadt Ulm sowie die beauftragten freien Träger findet weiterhin in gewohnter Qualität hier vor Ort auch statt. Diese Maßnahmen waren ein wichtiger und erster Schritt, Doch um den Karlsplatz langfristig für alle zu gestalten, müssen nun die vielen verschiedenen Ideen und Perspektiven zusammengeführt werden. Der Stadtteilverein Zebra hat sich intensiv mit der Gestaltung des Karlsplatzes auseinandergesetzt, ebenso wie das Stadtteilforum Mitte-Ost und auch der Arbeitskreis Karlsplatz. Zahlreiche einzelne Anwohnerinnen und Anwohner haben ihre Gedanken und Anregungen vorgebracht und die Stadtverwaltung hat weitere Maßnahmen hierzu auch erarbeitet. All diese unterschiedlichen Impulse müssen nun in einem gemeinsamen Prozess gebündelt und zu einem Konsens überführt werden. Genau aus diesem Grund habe ich mich dazu entschieden, einen Partizipationsprozess zu initiieren. Nach meiner Überzeugung der beste Weg, um diesen öffentlichen Raum wirklich gemeinsam und nachhaltig zu gestalten für alle. Dieser Partizipationsprozess bedeutet für mich, alle Beteiligten kommen auf Augenhöhe zusammen, bringen ihre Ideen ein, hören sich an und entwickeln gemeinsam Lösungen. Niemand soll außen vor bleiben, niemand soll das Gefühl haben, seine Anliegen würden nicht gehört. Das ist eine gute Idee, so finde ich, ein Ansatz und ich bin überzeugt, dass wir so tragfähige Lösungen gemeinsam auch entwickeln können. Und dieser Prozess startet bereits am kommenden Mittwoch, also am 17. Juni 2026 in 3 Tagen. Der Karlsplatz ist bekannt als Treffpunkt für verschiedene Menschen in unserem Stadtteil. Und ja, er hat auch negative Aspekte erlebt. Das darf man nicht verschweigen. Es gab Gewalttaten, Probleme mit Drogen, Müll und Lärm sind Beschwerden, die Anwohner seit langem an uns herantragen. Und wie gesagt, wir nehmen diese Themen sehr ernst und wollen gemeinsam langfristig Verbesserungen erreichen. Doch der Karlsplatz ist gleichzeitig ein schöner Platz mit einer guten, entwickelten Wohnstruktur. Und genau darum geht es. Wir wollen diesen Platz für alle zurückerobern. Wir wollen ihn sicherer machen. Wir wollen ihn lebenswert gestalten. Wir wollen, dass der Grundgedanke des Karlsplatzfestes über das ganze Jahr hier hinaus weiterlebt. Und dementsprechend freue ich mich heute sehr über das bunte und vielfältige Programm, das bis 22 Uhr Sie alle hier erwartet. Und genau das ist es, was Ulm stark macht, unsere Vielfalt, unser Engagement, unsere Gemeinschaft. Mein aufrichtiger und herzlicher Dank geht deshalb an Angelika Thora und den Stadtverein Zebra für die Organisation dieses Festes und ihren unermüdlichen Einsatz für diesen Ort. Ein Riesenapplaus für diese großartige Leistung. Und ich bitte genauso um einen riesengroßen Applaus für alle Engagierten im Stadtteilforum und dem Arbeitskreis Karlsplatz, die sich ebenfalls sehr intensiv bemühen, diesen Platz hier schöner zu gestalten. Ein Applaus auch für diese ehrenamtlichen Initiativen. Und ich finde es ganz toll, wenn Sie hier mal den Blick schweifen lassen, wie viele Vereine, Organisationen sich bereit erklärt haben, sich hier zu zeigen. Das sind weit mehr als im letzten Jahr. Das spricht dafür, dass das Karlsplatzfest wichtig ist und weitere Erweiterungen oder auch weitere Initiativen natürlich auch verträgt und eben seit 30 Jahren dieses Karlsplatzfest mittragen. Ich bedanke mich bei den Stadtteilkoordinationen und Fachgruppen, die sich aktiv hier auch beteiligen. Natürlich bei allen Bürgerinnen und Bürgern, die heute hierher gekommen sind, mitfeiern und allen, die das Karlsplatzfest inhaltlich bereichern und auch finanziell unterstützen. Lassen Sie uns heute also gemeinsam feiern, austauschen und die Gemeinsamkeit genießen. Und lassen Sie uns gemeinsam daran arbeiten, dass der Karlsplatz in den nächsten Jahren noch lebenswerter wird. Mir ist das wirklich ein sehr, sehr wichtiges Anliegen. Der Partizipationsprozess, der am 17. Juni startet, ist ein wichtiger Schritt. Und ich hoffe, dass viele von Ihnen dort teilnehmen und ihre Ideen einbringen. Wir alle freuen uns wirklich drauf. Ich wünsche Ihnen jetzt ein wunderschönes Karlsplatzfest 2026 mit viel Freunde und guten Gesprächen und einfach eine schöne Zeit hier an diesem wunderschönen Karlsplatz. Danke, dass Sie mir zugehört haben. Alles Gute.

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2: Sodele, wir sind wieder zurück auf der 102,6 bzw. auf dem Karlsplatz. Hier wird schon gelacht. Ich hoffe, ihr habt alle heute eure Stadt Ulm T-Shirts dabei. Ich habe natürlich vorhin schon versprochen, es werden immer mal wieder Leute vorbeikommen. Leute, die mit involviert sind im Programm oder weil sie irgendwas Besonderes anbieten oder was ganz, ganz Tolles machen. Gegenüber von mir steht jetzt auch schon jemand und der hat sein Stadt Ulm T-Shirt tatsächlich an. Du darfst dir jetzt mal selber kurz vorstellen.
4: Ja, mein Name ist Thomas. Ich arbeite einfach in Jugendhaus Büchsenstapel. Bin jetzt seit einem halben Jahr bei der Stadt Ulm. Habe dieses T-Shirt heute Morgen angezogen und wurde gleich angesprochen, warum das Parkhaus so eng ist. Ich habe gesagt, ich kümmere mich drum.
2: Aber eigentlich kümmerst du dich jetzt nicht um solche Angelegenheiten. Was ist denn eigentlich deine Aufgabe?
4: Das versuche ich noch rauszukriegen, aber im Moment ist es erstmal so, dass ich einfach das Jugendhaus wieder ein bisschen beleben will, dass ich die Jugendlichen zu verschiedenen Sachen motivieren will, dass es einfach ein bisschen mehr Leben ist, dass sie auch wieder so ein bisschen eine Zukunft haben oder auch gehört und gesehen werden, weil das ist viel zu wenig. Es wird immer viel gesagt, die Jugendlichen machen nichts und die können nichts und das stimmt einfach gar nicht. Ich kenne so viele, letztes Jahr haben wir gebacken für ein Altenheim 1200 Kekse. Und die haben die dann abgeliefert. Oder die engagieren sich auch so, ob nun beim Stadtputzen oder Kooperation mit irgendwelchen anderen. Das sieht man halt nur nicht. Und es wird auch nicht so viel präsentiert. Ja, da versuche ich halt, dass das mal ein bisschen besser wird.
2: Ja, ich meine, bei auch der ganzen Idee von dem Karlsplatzfest heute geht es ja wirklich darum, Räume zu schaffen, wo jetzt nicht nur Bürger, Bürgerinnen sich beteiligen, sondern wo man auch versucht, gerade da, wo es irgendwie Konflikte gibt oder wo man sagt, okay, hier laufen Leute irgendwie nebeneinander, die aber eigentlich zu einer Zivilgesellschaft gehören, versuchen irgendwie zusammenzufinden. Oder das war zumindest mein Eindruck von hier. Also ich schaue mich um und also finde das wirklich ganz toll, wie viele Leute auch am Start sind. Jetzt steht nochmal neben mir ein quasi Sozialarbeiter, der auch eine ganz besondere Aufgabe hat in der Stadt. Und ich finde das auch auf jeden Fall wichtig an der Stelle, dass du dich mal kurz auch vorstellst.
5: Hi, ich bin der Jonas. Ich arbeite für die Stadt Ulm bei der Jugendhilfe im Strafverfahren. Genau. Und ich habe eigentlich eine ähnliche Ausbildung wie der Thomas. Ich arbeite aber ein bisschen in einem anderen Bereich. Und zwar begleiten wir Jugendliche und junge Erwachsene, die im Konflikt mit dem Rechtsstaat, mit dem Gesetz gekommen sind und versuchen da einfach zu gucken, dass wir die Probleme beheben und begleiten die Jugendlichen dann auch im Prozess des Strafverfahrens, beraten, machen pädagogische Gespräche, sowas. Genau, und wir sitzen auch in der Schaffnerstraße 3, also quasi hier direkt am Karlsplatz gegenüber vom Hungry Turtle.
2: Kann man da einfach so mal vorbeikommen? Als quasi,
4: du musst halt eine Strafe begehen, dann kannst du einfach dran vorbeigehen.
2: Okay. Ja, kein Problem. Das passiert in Deutschland ja schnell genug. Ja, ja, aber es ist auch, also gehört natürlich voll hier auch zum Thema, würde ich sagen, weil genau das Ding ja ist, also Leute, okay, das Gesetz ist sowieso manchmal herausfordernd genug und haut natürlich auch oft genau da rein, wo Leute sowieso schon irgendwie weniger Chancen haben. Und darum geht es ja auch bei dem ganzen Gedanken. Wir hatten hier tatsächlich heute auch schon ein paar Situationen. Leute, klar, sind hier auch am Karlsplatz. Hier sind Menschen, die kein Zuhause haben oder auch teilweise Suchtprobleme haben. Heute ist auch die Drogenhilfe tatsächlich hier dabei.
6: dabei und hat einen kleinen Infostand. Und die Frage ist eben immer, wir wollen alle irgendwie miteinander leben. Und dann ist es dann tatsächlich eine gute Idee, wenn man sagt, gut, der Ort, wo jetzt gerade die Menschen sind, den bauen wir jetzt einfach ab oder gucken, dass sie irgendwo anders hingetrieben werden. Ich habe das Gefühl, das ist in der Politik oft ein bisschen so eine Strategie, die in der Regel eigentlich immer nach hinten losgeht. Oder was würdest du sagen, Thomas?
4: Das ist, also ich habe das jetzt schon erlebt, egal ob in, ich komme aus Kassel, da war das auch, dann waren die an dem Bahnhof und dann hat man die zu einem anderen hingeschickt. Dieses Vertreiben bringt gar nichts und keiner begibt sich ja selbst freiwillig in die Situation und sagt, boah, ich will jetzt hier Drogen nehmen und will obdachlos werden. Und hier laufen so viele Leute miteinander rum und bisher habe ich es auch so erlebt, egal wo, redet einfach miteinander. Es wird viel zu wenig geredet. Du kannst mit denen reden und dann sagst du, ja, beschäftigst dich ein bisschen damit, die fühlen sich ernst genommen und schon ist alles safe. Wenn ich natürlich hingehe und sage, ja, jetzt geh mal weg hier, dann konfrontierst du die, dann gibt es Stress.
6: Ja.
4: Und das ist viel zu wenig.
6: Ja, ja, zum Glück gibt es hier dann solche Aktionen wie das Kaspersfest. Ich hoffe, das wird es auch noch lange geben. Und wir haben auch noch einen langen Tag vor uns, freuen uns aber. Geht ihr noch zum Kinderschminken jetzt gleich oder was ist euer Plan?
4: Ich möchte gerne so ein Glitzer-Tattoo haben.
5: Ich hätte gern einen Tiger. Ich will gern einen Tiger, ja.
6: Ja, dann wissen wir alle, was wir zu tun haben. Danke, dass ihr da wart. Wir machen ein bisschen weiter mit Mucke und hören uns dann gleich wieder.
5: Super.

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2: So sieht's aus. 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Wir waren am Wochenende mal wieder mit unserem mobilen Radiostudio unterwegs, dem Velo. Diesmal waren wir auf dem Karlsplatzfest in Ulm. Das Karlsplatzfest ist ein Stadtteilfest im Quartier Mitte Ost und Neustadt und möchte aus dem Karlsplatz, der oft ein Ort ist, der mit Konflikten, gesellschaftlichen Problemen in Verbindung gebracht wird, einen Ort der Begegnung machen. Wir waren vor Ort und haben den ganzen Tag mit verschiedenen engagierten Beteiligten gesprochen und ihr hört jetzt von 14 bis 15 Uhr einige Ausschnitte und Highlights von unserem Besuch mit dem Velo auf dem Karlsplatzfest. Viel Spaß!
3: Ja, hallo und willkommen zurück. Wir sind hier immer noch auf dem Karlsplatzfest mit unserem mobilen Velo. Ihr habt uns gerade noch mit Hans reden gehört und jetzt habe ich den lieben, ich weiß seinen Namen gar nicht.
4: Na, das ist einfach, ich bin der Nathan.
3: Nathan, genau, wir kennen uns auch schon so ein bisschen. Ich habe, glaube ich, sogar die Fotos damals für dich gemacht im Radio, das kann sein. Der Nathan ist von Ingenieure ohne Grenzen und der hat hier einen Stand mit seinem, ist das ein Verein, oder?
4: Genau, also ja. Verein bzw. Organisation, sagen wir immer.
3: Ja. Und der hat hier einen Stand auf dem schönen Karlsplatzfest, wo ihr natürlich auch gerne noch vorbeikommen könnt. Ist natürlich kostenlos. Auf dem lieben Karlsplatz kennt ihr bestimmt, wenn ihr aus Ulm kommt. Und ja, Nathan, erzähl doch mal, was eure Organisation so ist eigentlich.
4: Genau, also Ingenieure ohne Grenzen sind eine bundesweite Organisation. Wir sind unterteilt in knapp 30 Regionalgruppen, überall verteilt. Wir hier jetzt auf dem Karlsplatzfest sind jetzt dann die Regionalgruppe Ulm. Wir, genau wie alle anderen Regionalgruppen, haben unterschiedlichste Projekte der Entwicklungszusammenarbeit. Ganz konkret Ulm ist es zum Beispiel ein Projekt in Indonesien. Wir nennen das Projekt immer UKRIM. UKRIM, weil das ist dann die Hochschule vor Ort. Diese Hochschule, das ist so eine Minderheitenschule in Indonesien für die christliche Minderheit. Also man muss wissen, Indonesien ist vor allem in ein muslimisches Land. Und die Leute, die dort zur Schule gehen, genau, sind dann die Minderheit. Und was wir gemacht haben, ist, wir haben unter anderem mit ein Labor aufgebaut, dass die Menschen vor Ort mit Photovoltaikanlagen, Batteriespeichern Erfahrungen sammeln können. Wie funktioniert das? Wie baut man eine Inselanlage vor allem auf? Was sind mögliche Fehler, die auftreten könnten? Wie behebt man diese? Also das Ziel ist dabei, dass die Studenten, wenn sie fertig sind mit dem Studium, in der Lage sind, selbstständig Anlagen aufzubauen, vielleicht mit ihrer eigenen Firma und eben diese auch zu warten.
3: Also super wichtig eigentlich, ne? Was ihr macht.
4: Genau.

0: www.ingenieure.de oder so besser ist. Man googelt es einfach, dann ist es auf jeden Fall richtig. Dann könnt ihr gerne bei einem Neuinteressierten treffen, so circa einmal im Monat, immer mittwochs teilnehmen. Genau.
1: Okay, ja, schön. Also wie gesagt, schaut gerne vorbei auf dem Karlsplatz. Wir spielen jetzt noch ein bisschen Musik. Nathan, schön, dass du vorbeigeschaut hast.
0: Gerne.
1: Und ja, wir machen jetzt ein bisschen weiter. Bis gleich.
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0: Das erste WM-Spiel der deutschen Fußballnationalmannschaft bei der Weltmeisterschaft 2026. Es ist in den Büchern und es ist erfolgreich verlaufen. Wir atmen durch. Deutschland gewinnt am Sonntagabend mit 7:1 gegen Curaçao. Herzlich willkommen zur zweiten Ausgabe der Pressetribüne. Wir sind nicht mal ganz 20 Minuten nach dem großen Spektakel aus Houston hier für euch drauf im Podcast und bei Radio Free FM. Und ich bin natürlich nicht allein drauf, sondern mir zugeschaltet, wieder aus Dresden, der Mann, der das Spiel heute fast verpasst hätte. Hallo Alban.
1: Ja, also erstmal herzlich willkommen zum Podcast. 7:1 ist auch schon lange her, dass wir so ein Ergebnis hatten. Ich glaube sogar genau 12 Jahre bei einer WM. Aber ja, ich hätte es fast verpasst, denn wie du schon gesagt hast, ich bin heute aus dem Urlaub aus Frankreich zurückgekehrt und dann war nicht mehr viel zum Essen in der Wohnung. Und bin ich noch zum Einkaufen, denn in Dresden gibt es diesen einen Supermarkt am Hauptbahnhof, der auch sonntags offen hat, wo dann natürlich ganz Dresden einkaufen war. Auch ein paar Leute mit Fußballtrikots. Aber darum geht's nicht, weil ich bin zurückgekommen und habe dann gemerkt, ja, ich habe zwar Schlüssel mitgenommen, aber das waren die Schlüssel von der Arbeit, die ich vor dem Urlaub abgemacht hatte. Und die Schlüssel von der Wohnung lagen drin. War dann auch erstmal niemand da und es war so Viertel vor sechs. Das Spiel ging ja um 7 Uhr los. Ich habe schon ein bisschen Hektik oder Panik bekommen, weil ich musste ja auch noch was kochen und man will ja auch nicht kochen und dann das Spiel schauen. Aber glücklicherweise, vielen Dank an dieser Stelle, war meine Mitbewohnerin dann nicht zwar zu Hause, aber nur 10, 15 Minuten entfernt, ist dann extra durch den Regen hergefahren, hat mir aufgeschlossen und so konnte ich das Spiel dann in voller Gänze anschauen.
0: Gott sei Dank, dann sind wir ihr dankbar. Das heißt, du fühlst dich jetzt auch imstande, mit mir da ein bisschen drüber zu sprechen. Du, hier gibt es gerade tatsächlich Autokursus. Ich habe das Fenster heute zugemacht, weil ich meine, bei unserer ersten Ausgabe so leichtes Vogelgezwitscher im Hintergrund gehört zu haben. Jetzt gibt es Autokursus, deshalb lasse ich heute mal gleich zu. Aus gutem Grund 7:1. Und zurück zur Ausgangsfrage, du hast das Spiel dann in voller Länge gesehen und kannst jetzt auch hoffentlich anständig was dazu sagen, ne?
1: Genau, wobei ich finde eigentlich auch so Autokursus im Hintergrund wäre doch eigentlich auch eine ganz gute Hintergrundkulisse. Also kannst von mir es auch aufmachen. Ja, also 7:1 ist auf jeden Fall standesgemäß, aber wir müssen auf jeden Fall über diesen Schockmoment reden. Also es geht ja eben, Spiel geht ja gut los, 5. Minute, schöne Kombination, über die linke Seite, Wirtz legt dann auf den Matcher und der schießt zum 1:0 und es sieht auch erstmal alles nach Plan aus. Curaçao kommt auch nicht wirklich ins Spiel rein und dann so, irgendwann so 13., 15. Minute gibt es dann mal so ein paar mehr Ballverluste, ist es, glaube ich, Lucadia, der dann auch mal übers Tor schießt und wo dann so ein bisschen, ja, wo dann auch Houston ein bisschen lauter geworden ist, wo dann auch so, wo dann so ein bisschen so ein Aufschrei war, ein bisschen Verunsicherung. Und dann kommt es eben zu dieser Szene, zum 1:1 dann, ne?
0: Das hat kurz mal schockiert. Also es sei dem Karibikstaat Curaçao, dem kleinsten WM-Teilnehmer aller Zeiten, wir haben letztes Mal ein bisschen ausführlicher darüber gesprochen, irgendwo natürlich auch gegönnt, aber in dem Moment war ich schon auch kurz so ein bisschen geschockt. Ich bin extrem entspannt rein in dieses Spiel und dachte, naja, also da kann ja nichts passieren. Du musst es 4-5-0 gewinnen und dann alles gut. Und dann steht es halt plötzlich 1:1. Dann aber, wichtiger Moment, also wenn wir es jetzt wirklich mal ein bisschen chronologisch anschauen, es war ja ein guter Start. Ja, sie sind ja gut reingekommen, machen früh ein Tor, ein sehr schönes durch Metscher, der für mich sogar überraschend eigentlich in die Startaufstellung gerückt ist, Goretzka verdrängt hat, der macht dann gleich das 1:0, es geht also gut los. Dann, du hast es schon gesagt, verflacht das Spiel ja so ein bisschen, aber dann glaube ich extrem wichtig, dass sie es eben auch vor der Pause wieder gerettet kriegen mit dem 2:1, Schlotterbeck und dann sogar noch einen Strafstoß kurz vor der Pause. Ich habe mir so gedacht, wir haben uns auch ein bisschen drüber lustig gemacht, alles vermarktet, Werbung und so weiter. Ich glaube, die Trinkpause kam für die deutsche Mannschaft zu einem ganz guten Moment.
1: Ja. Ja, das hat ja auch Herr Schweinsteiger im Ersten gesagt. Irgendwie war das nochmal ganz gut, weil auch kurz danach gab es ja auch noch, also nach dem 1:1 gab es ja noch eine Chance für Curaçao und es war ja, wie gesagt, dann auch Unruhe drin. Aber es war dann eben gut, glaube ich, dass sich alle mal sammeln konnten, dass das Fernsehen dann in die Werbung abgebogen ist und Nagelsmann nochmal ein paar Worte an seinen Mann richten konnte. Und was ja dann auch wichtig ist, sie sind wieder zurückgekommen. Ich glaube, daraus können sie was lernen. Nathaniel Brown, der Linksverteidiger, auch ein sehr gutes Spiel gemacht, hat dann gesagt, vielleicht hat es uns sogar gut getan, dass wir dann aufwachen. Und dann tatsächlich, also erstmal gab es eine Chance, Standardsituation, Schlotterbeck taucht vor dem Tor auf, wird dann doch kein Tor und dann macht er ja eben das 2:1, das ist ja auch ein wichtiges Zeichen, das hat uns ja, hat Deutschland 2014 ja auch bei der Weltmeisterschaft ja auch weit gebracht, dass man eben auch Standards verwerten kann und das hat ja in dem Fall gut geklappt, eben dann das 2:1, wo dann auch ein bisschen mehr Ruhe reingekommen ist und dann noch vor der Pause klarer Elfmeter, Netscher wird gefoult, ja, du sagst, es war vielleicht ein bisschen überraschend, dass er drin war, aber für mich eigentlich der Spieler des Spiels, gibt dann eben da dann den Elfmeter kurz vor der Pause und Havertz verwandelt sich ja 3:1 und dann war eigentlich schon auch ein bisschen die Luft raus.
0: Ja, hat dann, ich habe im ersten geguckt, hat dann auch Tom Bartels sogar sich schon ein bisschen weiter aus dem Fernsehen gelehnt. Genau, aus dem Fenster gelehnt, wollte ich eigentlich sagen. Und gesagt, das Ding ist durch, das lassen sich nicht mehr nehmen. Und das so war es dann auch. Also man spricht da ja im Fußball auch immer gern vom psychologisch guten Moment und es war halt vor der Pause noch ein Tor und dann auch direkt nach der Pause noch ein Tor. Psychologie, auch da ein Punkt. Jamal Musiala viel engagiert in der ersten Hälfte. Wir wissen es alle, schwere Verletzung gehabt vor einem Jahr bei der Club-WM. Für ihn denke ich auch von wirklich hohem Wert, dass er da sich dann auch noch in der Torschützenliste verewigen konnte. Das ohnehin, du darfst gleich noch die letzten Torschützen dir angucken, fand ich sehr positiv herausstechend, dass es jetzt von diesen 7 Toren 6 verschiedene Torschützen sind. Das spricht schon für eine Variabilität innerhalb der Mannschaft.
1: Ja, genau. Und dass jeder einfach auch ein bisschen Selbstbewusstsein sammeln kann, ist ja gerade für die Stürmer auch so wichtig. Musiala muss man jetzt vielleicht auch noch schauen, er wurde ja auch verletzt ausgewechselt, gerade mit diesem, das war das Wadenbein, das er sich gebrochen hatte, hofft man jetzt natürlich, dass da nicht wieder irgendwie wieder eine Verletzung ist, wenn er gerade eben, manche Leute sprechen ja von den 70%, wo er gerade ist und ich denke mal, in den K.O.-Spielen braucht man ihn dann schon bei 90-95% und da würde jetzt so eine Verletzung natürlich in die Quere kommen, aber absolut korrekt. Es ist natürlich schön, auch dass ein Dennis Undav trifft, ein Havertz eben per Elfmeter, aber auch nochmal aus dem Spiel heraus. Nathaniel Brown, der ja auch getroffen hat, also war schon gut. Leroy Sané gab 2 Aktionen, wo er, ich glaube, in der zweiten Hälfte war relativ kurz nach der Halbzeitpause ein schöner Ball von Tada, überspielt er eigentlich quasi das ganze Spielfeld. Tolle Annahme und die Chancenverwertung leider nicht so gut. War auch schon kurz nach dem 1:1 so eine Situation, wo er eben alleine auftaucht. Wenn er die macht, ist er Gold wert. Aber ich bin da, glaube ich, eher so ein bisschen Team Nagelsmann. Ich glaube, der kann echt noch wertvoll werden und man tut ihm auch nicht so recht, wenn man ihm sagt, ja, der hat da wenig Lust auf das Spiel. Ich glaube, der hat schon echt Lust. Und
0: gar nicht. Überhaupt nicht. Also das sagt ja auch jeder, der mit ihm in der Mannschaft gespielt hat, dass das wirklich einer ist, der sich immer reinhaut, der im Training top drauf ist, der gute Laune verbreitet. Er wirkt manchmal nicht so. Er hat immer so ein bisschen ein kleines Problem mit der Körpersprache, so zumindest mein Eindruck. Das Spiel heute ist sicher wieder ein bisschen Wasser auf die Mühlen seiner Kritiker gewesen, weil es halt in Teilen einfach unglücklich war. Aber es war das erste Spiel und bei 7:1 muss man jetzt wahrscheinlich das auch nicht überdramatisieren. Er wird, da bin ich mir auch relativ sicher, noch seine Momente kriegen in dem Turnier. Genau, deshalb sind wir jetzt mal sehr zufrieden. 7:1, Dennis Undav, hast du gerade gesagt, Tor. Der macht übrigens auch noch 2 Scorer. Also wenn er so weitermacht, von der Bank kommt, 2 Torvorlagen, dann wird er wahrscheinlich erstmal die Joker-Rolle weiter ausfüllen dürfen. Aber er scheint tatsächlich jetzt Nummer 2 zu sein, so mein Eindruck. Zumindest haben wir Nick Woltemade jetzt heute mal nicht gesehen von Anfang an.
1: Ja, aber scheint da eben als Joker gesetzt zu sein. Wenn wir jetzt aber über diese ganzen Namen geredet haben, da fehlt ein Name, über den wir in der letzten Woche beziehungsweise du recht ausführlich gesprochen hast, den du da zur Hoffnung auserkoren hast. Es ist Lennart Kahl. Der hatte sich nämlich, oder willst du es einfach kurz sagen?
0: Da hast du mir auf alle Fälle was eingebrockt. Uns haben Zuschriften erreicht, wieso wir denn über Lennart Kahl reden, der doch eigentlich gar nicht mehr mit dabei ist. Ich hatte ihn zur hoffnungsvollen Chance für die deutsche Nationalmannschaft auserkoren und dann kam es tragisch für Lennart Kahl. Der musste Ich glaube, es war dann letztlich ein Muskelbündelriss, der ihn im Training alle Hoffnungen genommen hat, als Youngster bei dieser WM zu starten, ganz dramatisch dann schon vor dem ersten Spiel, schon vor dem Testspiel gegen die USA, quasi nach unserer Aufzeichnung der ersten Folge hat er sich leider verabschiedet. Ouedraogo für ihn nachnominiert worden. Das hat auch hier und da für Diskussionen gesorgt. Können wir vielleicht ganz kurz, Ouedraogo, viele hätten eher mit Said El Mala gerechnet. Was sagst du?
1: Ja, irgendwie, also ich habe ihn jetzt auch auf der Pressekonferenz gehört. Ich habe ihn jetzt als Spieler nicht so intensiv verfolgt, aber ich habe das Gefühl, er bringt da eigentlich eine ganz coole Energie rein.
0: Ja.
1: Wirkt da irgendwie fit, locker. Und ich glaube, ich habe irgendwie so das Gefühl, der könnte zu so einer David Odonkor-Geschichte wie 2006 zur WM werden. Aber noch ein Wort zu Lennart Karl. Lieber Frederik, wir hatten ja in dem letzten Podcast, die wir vor einem Jahr gemacht hatten, ja diese schöne Kategorie Kuriosum der Woche. Und das würde ich jetzt einfach zu dieser Personalie nochmal wieder aufleben lassen.
0: Einfach so? Geht das überhaupt? Jetzt einfach
1: ja,
0: so?
1: Okay. Wir spielen es jetzt einfach mal ab.

0: Kuriosum der Woche.
1: Und zwar ist das Kuriosum der Woche die Nachricht, die dann Lennart Karl auf Instagram geschrieben hat nach dieser tragischen Verletzung, beziehungsweise die Kopie dieser Nachricht. Also Lennart Karl schreibt, ich lese mal die ersten drei Sätze vor. Ich weiß gar nicht, wo ich anfangen soll, aber es tut einfach unbeschreiblich weh, das größte Turnier verpassen zu müssen. Habe alles dafür getan, um fit für die WM zu sein. Leider kommen Verletzungen oft zum unglücklichsten Zeitpunkt. So. Das war eben die Nachricht von Lennart Karl, aber dann gibt es eben auch noch den Stürmer Mohau Nkota von Südafrika, und der ist auch noch jung, 21 Jahre, und der hat sich am Ende der Saison verletzt und hat dann das ist dann kurze Zeit nach dem Post von Karl geschrieben: I hardly know where to begin, but it hurts indescribably to have to miss the biggest tournament. I did everything I could to be fit for the World Cup. Unfortunately, injuries often strike at the most unfortunate times. Und wer im Englischunterricht aufgepasst hat, der sieht da eine gewisse Ähnlichkeit. Dieser liebe Herr Mohau Nkota hat einfach die Nachricht von Lennart Karl kopiert. Man weiß es jetzt nicht so ganz genau, ob das jetzt so eine bewusste Hommage an Lennart Karl ist oder ob er einfach nicht so ideenreich war. Jetzt gibt es ja gerade diesen kleinen Skandal um deutsche Politiker, die Gastbeiträge oder Reden mit KI schreiben. Vielleicht könnte man das dem Nkota fürs nächste Mal dann empfehlen, weil so war das schon eine verblüffende Ähnlichkeit. Vielleicht ist ja die nächste Karriere nach der Verletzung dann für Lennart Karl einfach Social Media Manager, wenn er das so
2: kann. Ja, oder beide haben es mit KI geschrieben und die KI hat das gleich formuliert. Wir werden es wahrscheinlich nie erfahren.
1: Der gleiche
2: KI-Manager. Genau. Auf jeden Fall eine kuriose Geschichte, aber ja, gut, jetzt haben wir kurz gelacht, aber insgesamt, um das abzuschließen, gute Besserung an Lennart Karl, und er wird seine Turniere mit Sicherheit noch bekommen. Er ist so jung und er wird bei anderen Turnieren sicher noch ganz wichtige Rollen spielen. Das bringt ihm nur jetzt herzlich wenig. Aber ich bin zuversichtlich, dass wir ihn dann auch nochmal hier ansprechen können. So, sonst noch irgendwas zum Curaçao-Spiel zu sagen? Ich war überrascht, als ich die Torhymne gehört habe. Das war Major Tom, ne? Und das hat uns ein bisschen überrascht.
1: Ja, das wollte ja die UEFA damals, EM224, damals war es ja der große Hype, irgendwie ausgelöst durch Tommy Schmidt und Coppa TS, die das mal so angedeutet haben, und dann wollte jeder Major Tom hören, und die UEFA sagte, nein, wir spielen nur, jede Nation bekommt die gleiche Torhymne. Die FIFA ist da sehr generös, also da hat sie dann auf einmal kein Problem.
2: So kennt man sie.
1: Und und jetzt haben, glaube ich, die Curaçaoaner, so heißt es, glaube ich, richtig.
2: Heißt das so? Stark.
1: Ja, habe ich nachgeschaut. Bastian Schweinsteiger weiß ich vorhin auch nicht, unsicher, dann habe ich das mal gegoogelt. So hat es zumindest Google gesagt. Naja, also die Curaçaoaner, die haben jetzt, glaube ich, davon schlechten Ohrwurm oder kriegen Albträume davon. Wobei man muss sagen, wirklich, sie haben sich passabel geschlagen, wurden ja auch von den Fans gefeiert, und Deutschland steht eigentlich schon quasi mit ein, Dreiviertel Füßen im 16. Finale.
2: Ja, das gibt der Modus tatsächlich her. Wenn du 3 Punkte hast und ein Torverhältnis von +6, dann kann aufgrund des Modus, dass auch Gruppendritte weiterkommen, 8 von 12, eigentlich nicht mehr so viel schief gehen. Aber es ist ja jetzt nicht nur das Ziel, ins 16. Finale zu kommen. Es geht ja auch um die Art und Weise. Und wir sind uns, glaube ich, einig, das war jetzt ein super Auftakt. Es war ein Spiel mit sehr viel Fallhöhe. Ich hatte auch ein bisschen Sorge, weil du konntest jetzt nicht viel gewinnen. Jeder hat erwartet, dass man das sehr deutlich gewinnt. Das haben sie jetzt Gott sei Dank getan. Und die nächsten Spiele werden jetzt schon deutlich anspruchsvoller. Es geht weiter am kommenden Samstag, 22 Uhr deutscher Zeit, in Toronto gegen die Elfenbeinküste. Und dann im dritten Spiel am Donnerstag drauf gegen Ecuador. Das wird mit Sicherheit schon deutlich anspruchsvoller. Aber ich würde sagen, Auftakt sehr gut gelungen. Und dann können wir uns alle mal so ein bisschen zurücklehnen, ohne jetzt komplett auszurasten.
1: Aber lasst uns nochmal einen kurzen Blick auf die Elfenbeinküste werfen, weil mit denen kommt echt ein Gegner. Da lauert Gefahr. Und ich glaube gerade auch, wenn es eben so Ballverluste gibt wie in dieser Phase vor dem Gegentor jetzt gegen Curaçao, dann können die da echt gefährlich sein. Da ist vor allem der Jan Diamondé zu nennen von RB Leipzig. Den kennt man aus der Bundesliga. Über 20 Scorerpunkte in der vergangenen Bundesliga der Saison. Wahrscheinlich der Shootingstar schlechthin. Auf der anderen Seite, auf dem anderen Flügel, spielt Ahmad von Manchester United auch eine sehr gute Saison gespielt. Die beiden harmonieren auch wirklich gut. Und man muss auch, wenn wir jetzt 7 Tore geschossen haben, ich glaube, das wird gegen die Elfenbeinküste nicht passieren. Die haben nämlich in der ganzen WM-Quali kein einziges Gegentor kassiert. Die haben auch mit Kusunu und Ndika zwei Innenverteidiger, die man noch aus Bundesliga-Zeiten kennt. Also da ist echt schon Qualität da. Ich glaube, das wird der erste richtige Gradmesser, wobei ich jetzt eigentlich gerade auch durch dieses Gegentor und dass man sich da rausgekämpft hat, ein ganz gutes Gefühl habe.
2: Müssen wir uns auch nichts vormachen, wenn man Weltmeister werden will oder sehr weit kommen will, dann sollte auch die Elfenbeinküste zu schlagen sein. Aber ich bin bei dir, das wird eine andere Herausforderung. Sie haben Frankreich noch geschlagen, kurz vor der WM im Testspiel. Also das wird auf alle Fälle eine andere Herausforderung. Aber das ist dann auch in Ordnung. Das war jetzt ein guter Auftakt. Wir haben wackelige bis schlechte Starts erlebt, die vergangenen 2 Turniere gegen Japan, gegen Mexiko, in Russland und in Katar. Das hat dann immer zum Ausscheiden geführt. Jetzt einfach mal ein lockeres 7:1 mit Höhen und Tiefen, vielen Torschützen. Und so kann man, glaube ich, mal einigermaßen entspannt in eine Trainingswoche gehen. Und dann geht es weiter am Samstag. Und das können wir dann ja auch wieder ziemlich zeitnah in unsere dritte Pressetribünen-Sondersendung zur WM packen und analysieren, was passiert in Toronto gegen die Elfenbeinküste. Die Ivora, da weiß ich, wie die Einwohner heißen.
1: Genau, und wenn sich da im Spiel einer verletzt, dann sind wir da sicherlich auf der Höhe. Wenn wir über Deutschland reden, lass uns noch über eine kleine Geschichte reden, die ich glaube, vor dem Eröffnungsspiel passiert ist. Da sind ja jetzt bei Magenta TV die Experten Müller und Jürgen Klopp vor allem. Und Jürgen Klopp sagt dann sowas wie, ja, Julian Nagelsmann macht ja zum Glück die Aufstellung noch. Und Thomas Müller scherzt dann hinterher, ach Klopp, du bist schon im September. Transparenzhinweis von Klopp wäre vielleicht an dieser Stelle nicht schlecht gewesen, dass er sich vielleicht doch auch ein paar Hoffnungen auf diesen Bundestrainerposten macht. Und Julian Nagelsmann fand das Ganze nicht so witzig. Ich weiß nicht, wir haben ja auch ein bisschen über den Bundestrainer diskutiert. Jetzt auch mit Hinblick auf diese Geschichte um Jürgen Klopp. Wie hast du ihn erlebt jetzt in den Tagen vor dem Spiel, den Bundestrainer?
2: Ich finde Julian Nagelsmann immer sehr entspannt und untypisch offen für einen Nationaltrainer oder einen Trainer generell. Das habe ich letzte Woche schon mal gesagt. Das war auch jetzt wieder. Ich habe einen Ausschnitt gesehen, wo ein Journalist, der seine, 17. WM, glaube ich, miterlebt und gefragt hat, wer denn morgen, ob Brown morgen startet. Und Nagelsmann hat da auch in untypischer Manier gesagt, ja, eigentlich würde ich das nicht verraten, aber weil es ihre 17. WM ist, erzähle ich Ihnen das. Ich finde, das vermittelt eine Lockerheit. Das gefällt nicht jedem. Da macht man sich vielleicht auch hier und da angreifbar. Auch die Klopp-Debatte hat er, wie ich finde, ganz gut wegmoderiert. Da hat er ja nun quasi mit einer Gegenfrage geantwortet, ja, wie sehen Sie es denn? Dann kam da nicht viel und dann hat er es eigentlich abgehakt. Ich habe es auch gesehen und dachte so, naja, eigentlich sollte bei allem Spaß Jürgen Klopp und Thomas Müller bewusst sein, dass sie das halt vor einem Millionenpublikum tun und dass das Wirbel gibt. Glücklich war es nicht. Du hast es letzte Woche schon gesagt, wahrscheinlich werden die sich auch relativ lustig finden zum Teil. Das fanden sie in der Szene auch. Glücklich war es nicht, aber es wird jetzt auch wieder, wie Bruno Labbadia so schön sagen würde, von den Medien hochsterilisiert. Oder was denkst du?
1: Ja, sehe ich ähnlich. Und ich habe auch das Gefühl, wie du sagst, Nagelsmann hat so ein bisschen zu dieser Gelassenheit zurückgefunden, die ihm vielleicht ein bisschen abgegangen ist bei dieser Diskussion, gerade auch um Dennis Undav. Und mit einem 7:1 geht sicher der gesamte Trost und auch ein Herr Bundestrainer Julian Nagelsmann deutlich gelassener dann in die nächste WM-Woche. Viel Gelassenheit ist an einem Montagnachmittag sicherlich auch gut und dafür braucht es auch mal ein bisschen Musik. O2 Gnome von Secondhand Goods.
2: Können wir machen, ja. Kurz halt und dann die anderen Spiele noch so ein bisschen.

0: Ode to Gnome von Secondhand Goods. Wir sind zurück auf Radio Free FM mit der Pressetribüne. Wir haben ausführlich über das 7:1 der deutschen Nationalmannschaft gegen Curaçao gesprochen. Es ist aber auch sonst noch eine Menge passiert bei dieser WM. Am Donnerstag ging es ja los, das große Eröffnungsspiel. Aber noch ein bisschen weiter davor gab es so eine unschöne Geschichte. Ja, die haben wir schon ein bisschen herprophezeit. Es ging mal wieder um Politik. Der somalische Schiedsrichter Omar Atan wollte einreisen in die USA und wurde dann an der Grenze am Flughafen ausgewiesen. Später gab es dann die Begründung, er habe in seiner Heimat zur Verbindung zu einer Terrororganisation gehabt. Also das ist ja wirklich, ich glaube, es gab ja sogar davor Garantien, dass die USA eben den Sportlern die Einreise gewährleisten will und dann so etwas, gerade auch bei einem Schiedsrichter, ich glaube, ein Schiedsrichter steht jetzt wirklich auch nicht im Verdacht, da, ohne jetzt die Details zu kennen, ist ja eher ein unparteiischer. Immerhin, die UEFA hat dann der FIFA 1 ausgewischt, sozusagen, kann man schon fast schon behaupten, und hat dann den somalischen Schiedsrichter Omar Atan für den Supercup, der ja auch irgendwie ein gewisses Prestige mit sich bringt, zwischen Crystal Palace und Paris Saint-Germain nominiert. Nee, ist nicht Crystal Palace. Wer steht jetzt im...
1: Es ist Aston Villa. Europa-League-Sieger gegen Champions-League-Sieger. Ja, wir hatten es befürchtet, dass diese WM politisch wird, weil es gar nicht anders geht. Das Beispiel hat es wieder mal gezeigt. Du hast es gesagt, ohne jetzt genaue Hintergründe zu kennen. Wir müssen da auch vorsichtig sein. Niemand weiß da irgendwas Genaues, zumindest niemand von uns. Aber was ich mir also dachte, es kriegt halt so eine gewisse Beliebigkeit. Und irgendwie hat man so den Eindruck, dass auch die FIFA gar nicht mehr so wirklich Herr über die ganze Veranstaltung ist und da eigentlich andere den Ton angeben und entscheiden, wer da letztlich pfeift. Er wäre der erste Schiedsrichter Somalias gewesen, der bei einer WM Spiele geleitet hätte. Er kam als Held zurück in seine Heimat, nachdem er direkt wieder auf den Rückflug gegangen ist. Das waren auch irgendwie besondere Bilder. Aber ja, es war jetzt quasi vor dem ersten Spiel schon, wenn man die Hoffnung hatte, dass es vielleicht ein bisschen unpolitisch über die Bühne geht, war da schon klar. Nein, das wird nichts. Und was mich so ein bisschen gewundert hatte, war auch der Zeitpunkt. Weil ich dachte jetzt schon, dass die USA da versuchen, da sehr offen zu sein und eigentlich allen zu signalisieren, hey, Land der unbegrenzten Möglichkeiten. Und dann passiert kurz vor dem ersten Spiel sowas. Ist ja auch nicht der Einzelfall. Gab ja hier und da schon ein bisschen Probleme mit Visum und so weiter. Das hat mich überrascht. Und ja, ich glaube, es wird uns die nächsten Wochen begleiten.
0: Ja, hoffen wir mal nicht, dass es zu weiteren solchen Vorfällen kommt, aber ja, muss man sich mal anschauen. Jetzt kommt sicherlich auch bald das Spiel vom Iran, das erste in den USA. Das hat dann auch so eine Geschichte. Aber es ging dann am Donnerstag los, Eröffnung, unter anderem Shakira, die ihren WM-Song vorgestellt hat. Wie hatten dir die Eröffnungsfeier gefallen, Frederik?
1: Das, was ich davon gesehen habe, kommen wir gleich noch dazu. Das, was ich gesehen habe im Fernsehen, es war sehr bunt. Ich fand auch, es ging einigermaßen zügig, wenn man schon andere Eröffnungsfeiern gesehen hat. Die haben sich sehr gezogen. Shakira hatte ich erstmal so gar nicht erkannt. Ich muss auch zugeben, so Wacker-Wacker-Qualität hat, finde ich, ihr neuer Song nicht. Aber ich fand ihn in Ordnung, er verbreitet gute Laune. Besser gefallen hat mir dann Andrea Bocelli, der kurz danach kam mit, es gibt ja auch mehrere WM-Songs, mit einem ist man ja auch nicht zufrieden bei diesem Turnier, und der kam dann mit More Just a Game, hat mich damals schon bei der EM, wann war das, 21, total beeindruckt, mit Nessun Dorma damals in Rom, ja, toll, die Eröffnungsfeier, und auch da im Aztekenstadion allgemein, hey, also ich glaube, viel geiler geht's gar nicht, da hat mein Sportreporterherz auch höher geschlagen, als ich da die bunten Sitzschalen und dieses ganze Ambiente gesehen habe. Das war schon cool. Also es war ein würdiger Rahmen fürs Eröffnungsspiel, für die Eröffnungszeremonie. Eigentlich, bis es dann angestoßen wurde, ne?
0: Wie meinst du, bis es dann angestoßen wurde?
1: Es war würdig eines WM-Auftakts, bis der Ball rollte, wollte ich damit sagen. Etwas stichelnd gegen das, was dann auf dem Platz passiert ist, weil da war ich echt ein bisschen erschüttert. Ich weiß nicht, wie es dir ging, aber Mexiko, Südafrika, am Ende gewinnt Mexiko 2-0.
0: Das stimmt an der Stelle. Also waren dann auch individuelle Fehler, also gerade vor dem 1:0 dann, die dann zu dem Toren führen, dann gibt es Du hast geschrieben, ein Rote-Karten-Festival zum Auftakt. Ich weiß gar nicht. Am Ende sind 3 Spieler vom Platz geflogen, 2 von Südafrika, ja, einer von Mexiko. Also war wirklich bisschen chaotisch alles. Der Videobeweis musste auch eingreifen.
1: Zum Videobeweis, da muss ich kurz rein, weil das war die lustigste Szene, die ich seit langem gesehen habe, wie der Schiedsrichter versucht, auf Englisch zu erklären, warum es jetzt eine rote Karte gibt und die Entscheidung korrigiert wird. Da ging es um die 2. rote Karte wegen einer Tätlichkeit gegen Südafrika. Man muss es jetzt gar nicht beschreiben und ich will ja nicht mich extrem lustig machen, aber guckt es euch einfach mal an. Das war wirklich sehr unterhaltsam. Jetzt darfst du wieder.
0: Aber es gab sogar eine Sprachlern-App, die ihm jetzt irgendwie eine Kooperation angeboten hat und so nach dem Motto meinte, wir alle müssen mal lernen. Aber ja, man muss an der Stelle auch sagen, ist natürlich auch für die Schiedsrichter, die sind das nicht so gewohnt wie in der USA, wo das ja quasi als Teil der ganzen Show zelebriert wird, wenn der Schiedsrichter dann ansagt oder der Referee, was jetzt da das Tackle war, von welcher Nummer, da müssen die erstmal reinkommen. Ja, aber der Spieler neben ihm hat recht verwundert geschaut. Dann aber noch eine schöne Geschichte um Paul Jiménez, ne, muss man Raul Jiménez, nicht Paul.
1: Raul Jiménez, und das ist genug Anlass, an dieser Stelle die nächste Kategorie zu bringen, der Sportler der Woche.

0: Der Sportler der Woche der zweiten WM-Sondersendung der Pressetribüne ist der mexikanische Stürmer Raúl Jiménez, der eine ganz besondere Geschichte hinter sich hat. Erstens, das ist der Anlass, er hat im Eröffnungsspiel das 2:0 erzielt, den Endstand für Mexiko gegen Südafrika, den Auftaktsieg der Mexikaner, fußballverrücktes Land, Riesenemotionen im Aztekenstadion damit festgezurrt. Und er kommt eben mit einer ganz besonderen Geschichte aus dem November 2022, hat damals sich schwer verletzt bei einem Zweikampf mit David Luiz. Er hat damals bei den Wolverhampton Wanderers gespielt und er hat sich so schwer am Kopf verletzt, dass es wirklich eine Weile lang gar nicht sicher war, ob er überhaupt davonkommt. Und letztlich ist er dann mit einem Schädelbruch und Verletzungen am Gehirn, musste notoperiert werden, schwebte lange in Lebensgefahr. Hat im August 2021 sein Comeback gefeiert, spielt seitdem auch mit Stirnband und schützt damit die Narbe. Und dann trifft er im Eröffnungsspiel zum 2:0 gegen Südafrika. Das war bei allem, dass das Spiel sehr wenig geboten hat, wirklich ein toller Moment.
1: Ja, so eine richtige ausgerechnete Story. Dieses Wort leben ja auch die Sportkommentatoren. Ausgerechnet dann eben mit dem Kopf, den er sich dann gebrochen hat und Da war richtig Fiesta, um jetzt mal alle Klischees zu bedienen.
0: So sieht's aus. Ansonsten müssen wir, glaube ich, auch zum Eröffnungsspiel gar nicht so viel sagen. Du hast es schon gesagt, 3 rote Karten, die waren, wie ich fand, immer ein bisschen schwächer. Die erste war klar, die zweite schon so, in der letzten Zeitlupe sah es so aus. Die dritte ist dann in meinen Augen nicht unbedingt eine, zumal man ja auch immer bedenken muss, es wird auch ein Ton für eine ganze WM gesetzt in so einem Eröffnungsspiel. Und wenn du dann gleich 3-mal rot gibst, naja. Aber insgesamt hochverdienter Sieg für Mexiko gegen wirklich auch schwache Südafrikaner.
1: Stichwort Mexiko und Weltmeisterschaft. Du hattest mir jetzt die Tage mal noch so eine Liedempfehlung geschickt von 1986.
0: Ja, 1986 habe ich auch durch einen anderen Podcast, den ich jetzt hier nicht namentlich nenne, zufällig gehört, von Peter Alexander. Mexiko, mi amor, zur WM 1986 in Mexiko, damals gesungen. Da haben sie ja auch immer noch mit der Nationalmannschaft zusammen so gesungen. Da empfehle ich auch mal das Video zur WM 94, Far Away in America, mit den Village People.
1: Da gab es, glaube ich, auch sonst 1978 Argentinien mit Udo Jürgens dann, Bienvenidos Argentina oder irgendwas so in die Richtung, dann auch immer schön. Der Titel dann noch mit in der Landessprache, aber der Rest dann wahrscheinlich doch wieder auf Deutsch.
0: Ja, und genau, dieses Lied von Peter Alexander, für den habe ich gestehe es an dieser Stelle, das ist kindheitsbedingt einfach eine kleine Schwäche und dann bin ich da drauf gestoßen und dachte, ach guck mal, ist doch eigentlich schön. Bei der Eröffnungsfeier hat er allerdings nicht gesungen. Geht auch gar nicht, weil er lebt schon seit über 10 Jahren nicht mehr. Vielleicht hätten wir es aber auch gar nicht gesehen im ZDF. Ich glaube, das war jetzt die schlechteste Überleitung, die ich je gebracht habe. Aber ich muss es noch kurz sagen, es gibt relativ viel Kritik in den Medien an deinem Arbeitgeber, Alban.
1: Ja, also ich habe es ja nur im französischen Fernsehen, ich war noch im Urlaub, verfolgt. Da hat man die ganze Eröffnungsfeier sehen können. Sonst lief da zwar viel Werbung, aber das ist eine andere Geschichte. Es lief dann noch ein Werbeblock, habe ich mir sagen lassen, während der Eröffnungsfeier. Und ich nehme jetzt mal die Seite von meinem aktuellen Arbeitgeber ein. Der hat sich dann auch geäußert und meinte, er hat Verständnis für die Kritik, hat aber auch darauf hingewiesen, dass der öffentlich-rechtliche Rundfunk eben nur vor 20 Uhr Werbung senden darf, im Gegensatz zur Konkurrenz. Und deshalb da dann eben noch einen Werbeblock geschalten hat, trotzdem ja sicherlich unglücklich vom Timing her. Ich weiß nicht. Dir ging es nicht so gut damit
0: man hat sich halt so ein bisschen gefragt, hey, ihr übertragt hier irgendwie 3 Stunden vorm Spiel und es sitzen 7 Leute im Studio und analysieren und dann verpassen sie irgendwie die ersten 7 Minuten von der Eröffnungsfeier und Reporter Oliver Schmidt hat sich dann deutlich zu spät, sehr motiviert aus dem Stadion gemeldet, hatte so ein bisschen irgendwie ein komisches Geschmäckle. Aber mein Gott, es hat jetzt auch niemand extrem geschadet. Es gab ja noch 2 Eröffnungsfeiern und ich glaube, damit können wir den Bogen noch spannen zu den anderen 2 Eröffnungsspielen. Gibt ja 3 Gastgeber bei dieser Weltmeisterschaft. Am Freitag habe ich sogar ein bisschen geguckt. Da hat Kanada gespielt gegen Bosnien-Herzegowina 1-1. in Toronto. Ergebnis insgesamt verdient, hätte ich gesagt. Kanada war am Ende näher dran, hat einen Rückstand gedreht, ist auch ein Punkt, mit dem eigentlich beide ganz gut leben können in der Gruppe. Katar und die Schweiz sind ja noch mit drin. Ich hatte Gänsehaut vorm Spiel, muss ich zugeben, als die kanadische Nationalhymne gesungen wurde. Und nicht einfach nur gesungen, sondern Alanis Morissette, kanadischer Superstar, Supersängerin, hat den performt und das ganze Stadion mit. Das fand ich schon sehr besonders.
1: Ja, da ist, glaube ich, echt schon Euphorie im Land. Eine Freundin von mir kommt auch aus Kanada, aus Toronto. Da habe ich irgendwie auf Instagram-Stories gesehen, wie sie da gefeiert haben. Und sie war auch ganz begeistert, dass jetzt vielleicht zum 16. Finale Cristiano Ronaldo in die Stadt kommt. Also ich glaube, da ist echt schon eine Euphorie da. Und das war ja auch, das hatte ich auch gar nicht so auf dem Schirm, der erste Punkt tatsächlich in der WM-Geschichte für Kanada überhaupt, das ohne den angeschlagenen Superstar Alphonso Davies war, also ich glaube, da kann echt noch irgendwas entstehen. Muss man jetzt mal noch schauen, wie weit es dann am Ende geht. Die USA hat dann sogar einen Dreier geholt, 4-1 gewonnen gegen Paraguay. Ja, da ist jetzt natürlich sicherlich noch mal ein Stück mehr Euphorie da.
0: In Los Angeles, das war allerdings hier wirklich eine Uhrzeit für Feinschmecker. Ich glaube, nachts um 3 hat das Spiel deutscher Zeit stattgefunden. Deshalb habe ich mir da auch nur eine Zusammenfassung angeschaut. Mauricio Pochettino, bekannt als Trainer von Topclubs in Europa, trainiert ja mittlerweile die USA. Ein Auftakt nach Maß. Ich glaube auch, dass sie gute Chancen haben, diese Gruppe zu gewinnen. Es sind ja Australien und die Türken noch mit drin. Ich konnte gut schlafen auf heute. Und das hat tatsächlich eher bedeutet, dass es für die Türken nicht so gut losgegangen ist. Die haben nämlich mitten in der Nacht deutscher Zeit gespielt und es gab keine Autokursus, keine Party, denn sie haben 0-2 verloren gegen Australien. Das ist schon eine der ersten Überraschungen dieses Turniers, oder siehst du es anders?
1: Ja, auf jeden Fall. Also die Türken haben, hatte ich eigentlich recht stark gesehen. Ich glaube, die wurden sogar, irgendwas hatte ich mal gelesen, als Geheimfavorit auf diese WM gesetzt. Haben ja mit Kenan Yildiz, mit Arda Güler, diesem großen Talent, das jetzt auch bei Real Madrid spielt, mit dem Hakan Çalhanoğlu, erfahrener Mann von Inter, wirklich ein Top-Team. Und sie haben wirklich versucht, es hat mich so ein bisschen an so manche Gruppenspiele von der deutschen Nationalmannschaft bei vergangenen WMs erinnert, wo man wirklich viele Chancen hat, aber es einfach nicht sein sollte und dann ja die Australier einfach eiskalt zugeschlagen haben. Somit war das sicherlich eine der ersten großen Überraschungen. Gab aber noch andere, darüber sprechen wir gleich. Jetzt erstmal kurz eine Pause. Keep Your Light Shining von Weeland featured Christina Barrett.

0: Keep Your Light Shining von Wieland. Wir sind zurück bei der Pressetribüne WM-Spezial auf Radio Free FM. Wir haben gerade schon über die erste Überraschung geredet, der WM sozusagen 2:0 verliert oder gewinnt Australien gegen die Türkei. Gab aber noch eine andere Geschichte, die man vielleicht nicht so hätte erwarten sollen. Es geht um unsere Nachbarn.
1: Zweite Überraschung in diesem Turnier, beziehungsweise erste, das war ja dann sogar vor dem Spiel der Türken gegen Australien, springen wir ein bisschen, aber das ist uns in unserer eigenen Sendung relativ egal. Die Schweiz hat nur 1:1 gespielt gegen Katar. Und danach sah es tatsächlich lang gar nicht aus. Es war ein uninspirierter Auftritt. Ich habe mein WM-Funke sucht noch so ein bisschen nach trockenem Holz, deshalb habe ich nicht so ganz viel gesehen, aber die letzte halbe Stunde habe ich mir angeguckt am Samstagabend. Da haben sie schon 1:0 geführt, Breel Embolo hat einen Elfmeter verwandelt zur Führung für die Eidgenossen, aber dann haben sie es nicht entschlossen genug Richtung 2:0 gespielt, könnte man sagen. Auch die Schweiz spielt ja eigentlich immer ganz gute Turniere, bei Europameisterschaften zuletzt auch immer ganz erfolgreich gewesen, bis ins Viertelfinale gekommen, zweimal. Und dann kriegen sie halt ganz kurz vor Schluss, am Ende ist es dann sogar ein Eigentor von Miro Muheim zum 1:1 für die Kataris, die sind komplett ausgerastet. Es ist für die Schweiz schon jetzt sehr wenig, die haben noch ein Spiel gegen Kanada, also ein Punkt hätten sie sich definitiv mehr ausgerechnet vor auch teils wirklich leeren Rängen in San Francisco. Ich habe das Spiel ein bisschen geguckt und du hast mir gesagt, du hättest gern, aber du warst irgendwie im Bus und irgendwie ging es nicht. Du wolltest noch eine Geschichte erzählen.
0: Ja, ich war auf der Rückreise aus Frankreich eben im Flixbus von Paris nach Dresden. Der fährt dann eben 15 Stunden lang. Ja, und du hattest ja schon gesagt, Schlafrhythmus, du hast gut geschlafen, ich nicht so ganz. Wir saßen nämlich ganz vorne, das war so ein Doppeldeckerbus, war dann eben vorne in der Windschutzscheibe und die Leute neben uns, das war eine Mutter mit einem Kind, so 12 Jahre, und dieses Kind war so begeistert davon, vorne zu sitzen, dass es dann erstmal 3 verschiedene Leute angerufen hat mit Videocall und Lautsprecher und ich glaube war Vater, Onkel und Opa und denen erzählt hat, wie toll es ist, jetzt da vorne zu sitzen. War dann mit so einer Lautstärke, dass man das wirklich alle mitbekommen haben und alle auch sehen konnten, wie dann auf der Gegenseite im Videocall dann irgendwie der Vater so auf der Couch schlümmelte und seinem Sohn zugeschaut hat. Kurze Zeit später war dann auch schon so 10:30, hat dann die Mutter begonnen auf laut, das finde ich auch eine Unart, TikToks anzuschauen. Ja. Dann wurde es auf jeden Fall mal ruhig und dann war aber der Höhepunkt, als dann um 12:30 plötzlich ein Wecker anging. Die Mutter war gerade auf der Toilette und der Sohn hat es nicht hinbekommen, den Wecker auszuschalten. Das ging dann erstmal, ging der Wecker, also eigentlich wollten alle schlafen, ging der Wecker dann eine Minute lang, bis dann ein Deutscher gerufen hat, kann mal jemand diesen verdammten Wecker ausmachen? Und dann kam auch irgendwann die Mutter schnell, hat ausgemacht und ja, ich habe doch noch ein bisschen Schlaf bekommen. Aber ja, ich habe mich trotzdem nicht dazu entschlossen, dafür dann in der Zwischenzeit irgendwie ein Spiel zu schauen und mein mobiles Internet aufzubrauchen. Ja. Aber ja, so ist das eben so, man kann nicht nur mit der WM irgendwie Schlaf verlieren.
1: Ja. Nee, das geht nicht, aber du hast tatsächlich bei dem Spiel nicht so viel verpasst. Eher dann, glaube ich, bei dem Spiel, was noch ein bisschen später angestoßen wurde, 0 Uhr deutscher Zeit in New York. Brasilien 1:1 Marokko, sollen wir das jetzt auch zu Überraschungen sortieren oder eher nicht?
0: Ich würde es gar nicht mal

0: Unbedingt, wir haben, war ja so unser beider Tipp für die Überraschungsmannschaft Marokko, wirklich ja auch eine gute Mannschaft und am Ende, ich glaube, dieses 1:1, wenn man sich vor allem die erste Halbzeit anschaut, war das echt ein gerechtes Ergebnis. Isabel Saibari hat ja eben das Tor für Marokko geschossen. 1:0 stand es ja dann eben. Brasilien auch verunsichert. Dann Vinicius Junior, man kann ihn hassen, man kann ihn provokant finden. Aber also man muss einfach sagen, das war echt ein tolles Tor, was er da geschossen hat. Und danach in der zweiten Halbzeit ging es eigentlich nur noch auf das Tor von Marokko, aber sie haben dann irgendwie Bono auch ein ganz tolles Spiel gemacht, haben dann irgendwie dieses 1:1 gehalten. Und ja, man muss noch ein bisschen schauen, wo Brasilien ist, aber ich glaube, mit Marokko, mit dem WM-Halbfinalisten von der vorherigen Ausgabe dieser Veranstaltung, muss man wirklich sagen, ist weiterhin stark und damit ist echt zu rechnen.
1: Ich denke auch, dass die beiden also auf jeden Fall weiterkommen werden ins 16. Finale. Das dürfte ohnehin klar sein, aber auch eine gute Rolle spielen. Ich könnte mir sogar vorstellen, dass Marokko einen Ticken weiterkommt noch als Brasilien. Also ich würde bei Südamerika auf jeden Fall Argentinien höher setzen als die Brasilianer, auch wenn Vini Junior ein tolles Tor gemacht hat. Man kann ja von ihm halten, was man will, aber ein überragender Fußballer ist er definitiv. Das war sicher das jetzt mal qualitativ beste Spiel, das wir bei der WM bisher gesehen haben. Das 7:1 von Deutschland jetzt gegen Curaçao war sehr unterhaltsam.
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3: Willkommen zur Plattform bei Radio Free FM. Es ist 16 Uhr bis 17 Uhr. Sind wir, ja, wie immer, ihr wisst das schon, Montag bis Donnerstag mit der Plattform on Air und haben immer Gäste, spannende Themen, spannende Gäste. Das ist heute ebenso wieder der Fall. Mein Name ist Michael Trost und heute bei mir im Studio ist die Carola Baum. Hallo Carola.
4: Hallo Michael.
3: Und ja, vielleicht erinnert sich der eine oder andere noch, die Carola war schon mal am 18.11. letzten Jahres bei uns und wir haben über das Thema Mühlstadt Kinder e.V. gesprochen und genau darüber knüpfen wir heute an. Aktuell Update sozusagen, was gibt es Neues, sprechen über Themen aus dem Verein, aus ja, was in Kairo vor Ort inzwischen so sich vielleicht verändert hat und aktuelle Projekte und. Auf jeden Fall, da knüpfen wir an. Und Carola, erinnerst dich, beim letzten Mal hast du haben wir angefangen mit einer kurzen Vorstellrunde. Mhm. Das machen wir heute genau wieder so. Also einfach für die Hörer nochmal in Kürze alles Relevante zu dir, was du vorher, bevor wir zum Thema kommen, über dich erfahren sollen.
4: Sehr gerne. Also mein Name ist Carola. Ich bin beruflich, arbeite ich als Erzieherin im Kindergarten und habe seit jetzt über einem Jahr mein Ehrenamt beim Mühlstadt Kinder Kairo e.V. Verein angetreten. Bin sehr stolz, Teil davon sein zu können. Wir treffen uns 2 bis 3 Mal im Jahr für Vereinssitzungen und ansonsten haben wir regelmäßig Kontakt über Telefon oder auch persönlichen Kontakt.
3: Mhm. Ja, wie hat sich das damals ergeben, dass du zu dem Verein gestoßen bist? Hast du irgendwo entweder was gelesen, jemanden kennengelernt, der dort aktiv ist oder aufgrund einer Reise vor Ort irgendwie halt, ja, wie soll ich mal sagen, Eindrücke gewonnen, die dich dazu gebracht haben, in irgendeiner Weise helfen zu wollen? Wie hat sich das damals ergeben, dass du ja bei dem Verein angefangen hast mitzuwirken?
4: Ich war 2023 das erste Mal in Kairo, weil ich sehr gerne die Felsenkirchen besichtigen wollte. Um zu den Felsenkirchen in Kairo zu kommen, muss man durch die Mühlstadt durchfahren. Durchzugehen zu Fuß ist als Tourist nicht ganz ungefährlich und auch nicht unbedingt angenehm. Wir sind dann mit dem Taxi durchgefahren, haben uns die Kirchen angeschaut und mich hat sehr berührt und bewegt, was ich dort wahrgenommen habe an Menschen, an Umfeld insgesamt. Ich war erschüttert, ich war berührt, aber mir war klar, ich muss dann nochmal hingehen. Mhm. Ein Jahr später habe ich mich an dieses Erlebnis erinnert und habe im Internet recherchiert, ob es Möglichkeiten gibt, ob es Organisationen gibt, ob es einen Verein gibt, der sich für die Menschen, die dort leben, engagiert, weil ich den Eindruck hatte, Hilfe ist notwendig. Ich habe dann recherchiert und bin dann auf den Verein gestoßen.
3: Ja, du warst bestimmt auch schon in anderen Städten, nämlich an, bist schon in der Welt gereist. Ist jetzt Kairo mit Bezug auf Müllsituation und alles, das irgendwie vielleicht dazu beigetragen hat, dass irgendwer irgendwann diesen Verein gegründet hat, etwas ganz Besonderes? Oder ist so eine Situation mit Müll, mit Armut und mit Not in allen, oder in verschiedenen anderen großen Städten, wo es dann vielleicht fragt, sind auch Vereine gibt, ebenso der Fall? Oder ist Kairo in Bezug auf, es gibt einen Verein und vor allem, es gibt eine Müllsituation oder eine Müllkindersituation, irgendwie was ganz Besonderes?
4: Also es gibt mit Sicherheit viele Orte, an denen das ähnlich aussieht wie in Kairo. Aber im Speziellen hat mich persönlich Kairo angesprochen und deswegen habe ich mich auch ganz speziell in Kairo ausgerichtet.
3: Mhm. Ja.
4: Genau.
3: Wie groß ist denn Kairo eigentlich? Nur von der Flächengröße und von der Dimension. Das ist schon auch eine, glaube ich, sehr, sehr große Stadt.
4: Also flächenmäßig würde ich mich jetzt auf dünnem Eis bewegen, aber tatsächlich nach neuesten Schätzungen von 2026 hat Kairo als Metropolregion 24 Millionen Einwohner.
3: Ja.
4: Der Kern Kairos, man schätzt 10 Millionen.
3: Mhm. Wenn man das so dann anschaut, natürlich 10 Millionen, das ist ja fast 2,5-fache von Berlin beispielsweise. Das ist natürlich dann schon eine Riesenstadt. Und wie ist dort das Verhältnis von Armut oder anders gesagt, wenn ich jetzt mal so diesen Bereich oder auch Fläche oder Anzahl der Menschen anschaue, wie ist dort die Kluft zwischen Reich und Arm? Wie viele Menschen sind eher, in diesen Elendsvierteln? Wie viele sind dann eher in besseren oder wie viele einfach sind dann hilfebedürftig?
4: Mhm. Also die Schere ist tatsächlich sehr, sehr groß.
3: Ja.
4: Im Detail kann ich es nicht sagen. Es gibt viele Elendsviertel. Das Problem ist ein bisschen, es gibt keine Meldepflicht in Kairo. Und somit verschwinden viele Menschen aus der Statistik oder aus irgendwelchen Zählungen, die es dann tatsächlich mal gibt. Was ich sagen kann, ist, wir betreuen Familien und Kinder aus zwei Müllstädten. Die eine Müllstadt heißt Zabelin, das sind die Bewohner der Müllstadt heißen Zabelin, die Stadt selber heißt Mokattam. Dort leben rund 70.000 Leute. Und die zweite Müllstadt, in der wir aktiv sind, ist die Stadt des 15. Mai und dort leben im Moment circa 15.000 Einwohner.
3: Mhm. Haben die auch einen Namen, so wie jetzt die in
4: Mokattam,
3: ja, die heißen Zabelin.
4: Das sind die Zabelin, ja. Genau, das bedeutet übersetzt ganz einfach Müllarbeiter.
3: Ja, und in der Stadt 15. Mai heißen die auch irgendwie, haben die auch irgendwie eine Bezeichnung?
4: Nein, keine Nein, spezielle, also die werden genauso bezeichnet.
3: Okay, das heißt nur in diesem Mokattam, die heißen, beschreibt man als Zabelin.
4: Genau.
3: Das ist eben deren, einfach Bezeichnung oder Name oder auch wie auch immer. Ja, das heißt, es sind dann zwei Flächen, die quasi als Müllstadt zu bezeichnen sind.
4: Genau, also es gibt noch weitaus mehr. Es gibt auch viele kleinere Elendsviertel. Allerdings ist es schwierig, das einzugrenzen und wir haben unseren Fokus eben auf die beiden Städte gelegt. Mhm. Wir sind jetzt aber momentan dran, unsere Arbeit ein Stück auszuweiten. Wir wollen verstärkt in die Straßenkinderarbeit gehen, wir wollen verstärkt in die Underground-People-Arbeit gehen. Das heißt, wir bewegen uns in toten Städten, wir bewegen uns wirklich an den Elendsvierteln, in den Elendsvierteln und versuchen dort Kontakte mit Kindern und Jugendlichen zu knüpfen und um mit denen in Kontakt zu kommen und um denen einfach Perspektiven anbieten zu können.
3: Mhm. Ja, wie ist denn das so von der Struktur, wenn wir jetzt die zwei Elendsviertel, die du gerade angesprochen hast, mal betrachten, jung, mittleren, Middle Age und ältere, wie ist denn so einfach die Struktur? Also in vielen Vierteln sind ja oft dann mehr vielleicht Kinder, die man irgendwo antrifft. Wie ist denn so die Verteilung? Sind das dann alle Generationen oder überwiegend Kinder oder überwiegend ältere? Oder wie ist das von der, einfach von der Bevölkerung, von der Generationenaufteilung?
4: Also man muss sagen, aufgrund der Luftqualität ist die Lebenserwartung in Kairo nicht so hoch wie bei uns. So, das Durchschnittsalter bewegt sich so bei Mitte 50. Und insofern ist natürlich die Bevölkerungsdichte viel eher bei den Kindern und Jugendlichen und jungen Erwachsenen zu finden.
3: Mhm. Über 50 etwas hast du?
4: Ja.
3: Ah, das ist natürlich dann schon im Vergleich zu der Lebenserwartung, die wir haben hier im Westen, natürlich dann schon ein krasser Unterschied. Ja. Mhm. Und also in diesen zwei Elendsbezirken, über wie viele Menschen, wie viele leben da, kann man das in etwa einschätzen? Also wenn ganz Kairo bei 24 Millionen etwa liegt, wie viele Menschen sind in den Elendsvierteln anzutreffen?
4: Ganz schwierig zu sagen. Also wir haben da auch keine hieb- und stichfeste Zahlen und Angaben. Und ich habe das auch versucht zu recherchieren. Ich bin nicht wirklich fündig geworden.
3: Ja, aber so vom Gefühl reden wir da von 10.000 oder von einer Million. Also ist das auch ein erheblicher Anteil an der Größe gesamt oder was so vom Gefühl her? Oder sind das 5.000, 10.000? Oder?
4: Nee, also es ist tatsächlich ein erheblicher Anteil. Es sind deutlich mehr als 1.000, wenn man bedenkt, dass allein in Mokattam 70.000 Einwohner sind und in der Stadt 15. Mai oder Flower City, wie die Stadt auch genannt wird, man mit rund 15.000 Einwohnern rechnet. Also kann man sich vorstellen, das sind nur zwei kleine Bereiche in Kairo.
3: Ja.
4: Im Verhältnis zu der Größe und zu dem, was tatsächlich an Elendsvierteln vorhanden ist, ist die Zahl deutlich höher als ein paar Tausend.
3: Ja, generell vermute ich, dass in all diesen riesen Städten, auch vielleicht in Gegenden, wo viel Armut herrscht, ob das dann eben in Kairo oder was weiß ich sonst wo in der Welt irgendwo ist, überall solche Elendsviertel geben wird. Ne? Also das ist ein Phänomen, das wahrscheinlich in der ganzen Welt irgendwo präsent ist.
4: Ja, mit Sicherheit. Ja.
3: Und insofern wird überall wahrscheinlich oder wird an vielen Stellen Hilfsbedarf sein. Aber ihr konzentriert euch ausschließlich auf Kairo und andere andere Vereine kümmern sich dann vielleicht um, was weiß ich, Kalkutta oder ich weiß nicht, was mir noch irgendwo vielleicht jetzt an großen Städten einfällt, wo es irgendwie schlechte Situation haben können, Rio de Janeiro, irgend sowas. Also da gibt es andere Gruppen, andere Vereine, ihr seid fokussiert auf Kairo einfach.
4: Also wir sind fokussiert auf Kairo und das entspringt einem ganz persönlichen Erlebnis von unserem Vorstand, der vor 20 Jahren den Verein gegründet hat, der auf einer Reise, ähnlich wie bei mir das der Fall war, sehr berührt war von den Schicksalen von den Menschen dort und in Kontakt mit der Bevölkerung kam und die Not erkannt hat und den Unterstützungsbedarf erkannt hat und sich dann entschieden hat, dort aktiv zu werden.
3: Sollen wir kurz näher darauf eingehen, wer den Verein gegründet hat? Gibt es jetzt irgendeine Persönlichkeit, die jetzt zuhört und gerne genannt werden möchte?
4: Ja, sehr gerne. Also unser erster Vorstand ist der Herr Günther Kleie aus Markt Oberdorf. Dann haben wir die Corinna Schwarzer und den Frank Weberstädter im Verein. Vorstand.
3: Ja, und das sind die, die es auch quasi damals gegründet
4: haben. Ganz genau, ja.
3: Wie groß ist denn der Verein insgesamt? Wie viele Mitglieder habt ihr?
4: Also wir haben rund 330 Mitglieder und Freunde und Unterstützer. Und wir haben Patenschaften, die wir anbieten. Und da sind wir im Moment bei 160 Patenschaften, die aktuell bedient werden können.
3: Ja, ist doch aber schon 330, ja.
4: 330,
3: schon eine Größe. Das entspricht so eher etwa der Größe auch in Radiomitgliedern. Ja, also jedenfalls doch schon ganz, ganz beachtlich, würde ich sagen. Und die Mitglieder sind dann alles so aus dem Bereich Schwaben oder aus dem Bereich, das ist ja eigentlich nicht mehr Schwaben, Markt Oberdorf oder das ist Oberschwaben, glaube ich. Dann.
4: Ja, genau.
3: So aus diesem Umfeld dann, oder?
4: Also wir freuen uns, dass wir sagen dürfen, wir sind tatsächlich in ganz Deutschland verstreut und verteilt an Mitglieder, Freunde und Unterstützer. Unterstützt werden wir ganz stark von Line-Clubs in Crailsheim, in Markt Oberdorf. Also die Umgebung hier ist sehr aktiv, sehr zu unserer Freude. Dann haben wir Mitglieder und Interessenten, die aus dem nördlichen Teil Deutschlands sind. Wir haben Leute, die in Hessen leben, die sich für die Arbeit interessieren, die uns unterstützen und aber auch in Österreich und in der Schweiz.
3: Oh ja, also ihr seid doch sehr überregional eigentlich damit aufgestellt. Das heißt, in dieser Form, diese mit diesem Ziel oder auch mit der Hilfeleistung, da seid ihr schon, also wie soll ich mal sagen, jetzt relativ einzigartig. Also für Kairo gibt es nichts Vergleichbares jetzt einmal in Deutschland oder auf Europa-Sicht. Das ist ein Verein, ihr macht das, habt deshalb auch einen mitwirkenden Radius, der deutlich größer ist als bloß jetzt in der Gegend um Markt Oberdorf oder Oberschwaben. Das ist deshalb alles ein bisschen was Größeres.
4: Also ich glaube, in der Form sind wir tatsächlich einzigartig. Ja. Ich weiß, dass es kleinere Vereine und Organisationen gibt, die sich auch so hin und wieder engagieren. Es gibt Einzelpersonen, die da immer wieder ihr persönliches Engagement bringen. Aber in der Art und Weise, wie wir in Kairo arbeiten, gibt es tatsächlich nichts Vergleichbares. Ich denke, das ist auch der Grund, dass wir vor ein paar Jahren das Bundesverdienstkreuz erhalten haben und auch schon bei Herrn Söder zum Neujahrsempfang eingeladen werden.
3: Okay, ja, das ist ja dann schon eine gewisse Auszeichnung. Ja. Also Bundesverdienstkreuz heißt beim Bundespräsidenten dann.
4: Ganz genau.
3: Ja. Das ist doch schön.
4: Ja, da sind wir auch sehr stolz drauf.
3: Das ist doch eine Anerkennung, die dann schon, wenn es vom Bundespräsidenten kommt, schon irgendwo was Größeres bedeutet oder was Größeres. Sehr schön. Wir haben schon gesagt, du bist seit 2 Jahren, haben wir gesagt,
4: dabei. Ja, jetzt, genau, knapp.
3: Und von der Struktur sind jetzt bei euch auch also junge, ältere Menschen dabei. Also wie ist so die Struktur des Vereins? Weil Hintergrund meiner Frage ist auch ganz oft, kommen hier Menschen, die sagen, unser Verein überaltert, wir suchen junge Leute, wir suchen auch Leute zum Mitmachen, Hörer, die da sind, die werden auch natürlich vielleicht Interesse haben, die sich melden können sollen. Wie ist das von der Struktur bei euch?
4: Also ganz persönlich zu mir kann ich sagen, ich bin knapp 56 Jahre. In unserem Vorstand ist das Alter auch so in meinem Alter und ein bisschen älter. Wir haben junge Mitarbeiterinnen, die sich um Social Media und Werbung kümmern. Wir haben mehr in meinem Alter noch, die sich dann auch noch zusätzlich um Finanzen kümmern, um Grafik kümmern. Also es ist so ganz bunt gemischt. Und im Moment haben wir kein Problem, dass uns der Nachwuchs fehlt, Gott sei Dank.
3: Das ist doch schön. Das ist, das ist schon mal positiv, ja. Aber weißt du, manche Leute, jüngere Leute, sind ja vielleicht auch sehr engagiert. Und es gibt ja auch Programme wie Weltwärts, wo Leute dann in jungen Alter, so 20, 30 oder drunter, ja, 20, im letzten Jahr 30 in die Welt fahren, auch bei irgendwelchen Hilfsprojekten mitwirken, hatten wir ja auch schon eine Sendung. Und deswegen dachte ich, vielleicht gibt es ja auch in dem Zusammenhang bei euch Leute, die in diesem Umfeld da vielleicht tätig sein sind oder irgendwie. Aber ja, also jedenfalls gut verteilt, gute Mitte und ihr seid, was es angeht, gut aufgestellt. Ich gucke mal gerade, wir haben 16.15 Uhr, das heißt, dass wir gleich die erste Musik spielen, Carola. Aber ich würde vorschlagen, weil wir auch schon über den Verein gerade gesprochen haben und wie ich es immer so mache, ich sage immer, während der Pause kann man natürlich gerne Musik hören, aber das Auge vielleicht auf den Computer oder aufs Handy werfen, um dann eure Website anzuschauen und einfach ein paar Eindrücke, also ein paar Bildeindrücke oder auch Texteindrücke zu bekommen. Sagt doch einfach mal ganz kurz, wo man euch, auf welche Webseite man findet, URL und gerne natürlich auch Social Media, wo kann man mehr über Mühlstandkinder e.V. denn sehen?
4: Ganz einfach unter www.mühlstandkinder-kairo.ev kann man unsere Homepage besuchen. Wir sind auf Facebook und Instagram zu finden. Mhm. Da kann man uns dann finden unter dem Verein Chance for Better Life, so heißt der Verein in Kairo.
3: Ah ja, ja.
4: Sind regelmäßig aktuelle Angaben, Informationen, was in Kairo vor Ort läuft, kann man sich informieren.
3: Mhm. Und was läuft und was sich vor allem auch seit dem letzten November so getan hat, da sprechen wir nach der Pause dann weiter. Das ist die Plattform, das Radio Free FM. Ihr bleibt dran, in 3,5 Minuten sind wir zurück und erstmal hören wir Musik. Peter Heppner ist es, Nothing Ends.

0: 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Heute Nachmittag sprechen wir die Mühlstadtkinder e.V. Mein Studiogast ist
1: Carola, hallo.
0: Die Carola ist heute Nachmittag wieder bei uns. Wir haben schon gerade über den Verein gesprochen. Wir haben schon gerade auch angegeben, wo man ein bisschen gucken kann. Webseite, Social Media gilt natürlich, wer nebenbei ein bisschen gucken möchte, weiterhin gern zuhören und dort einfach schauen, was der Verein bietet. Ja, wir haben schon über euch jetzt gelernt. Ihr seid vor Ort präsent. Lass uns da ein bisschen darüber sprechen. Also, wenn man jetzt nur Hilfe oder Hilfeleistung in Kairo oder in den Elendsvierteln oder eben dort in Mokattam oder in Flower City, hast du gesagt, leisten möchte, wie geht es? Das heißt, da muss man ja wahrscheinlich mit Behörden oder auch mit der Regierung in Bezug auf Visa oder auf überhaupt Rechte, das Recht zu bekommen, helfen zu dürfen, das eine oder andere absprechen. Wahrscheinlich kann man nicht einfach hinreisen, Gepäck irgendwo voller vielleicht Hilfsmittel und dann sagen, die verteile ich jetzt. Das bedarf ja schon wahrscheinlich einer Abstimmung, einer Genehmigung. Wie ist das überhaupt? Wie weit kann eben ein deutscher Verein, der sich Hilfe dann auf die Fahnen geschrieben hat oder das als Zielsetzung hat, da jetzt in Kairo frei bewegen? Wie weit muss man vielleicht dann mit Regierung oder mit Stadt oder Community irgendwo dort sich einfach dann zusammentun? Wie läuft das? Wie arrangiert man dann sowas?
1: Also tatsächlich ist es nicht ganz so einfach. Wir haben das große Glück, dass einer unserer längsten Mitarbeiter in Kairo, der George, sehr emsig und sehr zuverlässig sich ständig um die behördlichen Dinge und Angelegenheiten kümmert. Wir wurden und werden regelmäßig vom Land und von der Regierung kontrolliert und überprüft, ob alles mit rechten Dingen zugeht. Wir betreiben auf 600 Quadratmeter in einem Stadtteil von Kairo einen Kindergarten und inklusive Büroräume. Wir werden auch dort regelmäßig überprüft und kontrolliert und haben ständig irgendwelche Auflagen, die wir auch erfüllen müssen. Da gucken die ganz genau.
0: Ist dann grundsätzlich die Bereitschaft, euch quasi als Hilfsorganisation ins Land zu lassen, sehr positiv? Empfangen die euch mit offenen Armen, sagen, willkommen und wir freuen uns, dass ihr da seid? Oder ist das eher dann ein skeptisches, ja, was wollen jetzt hier die Deutschen? Oder wie begegnet man sich da? Also wie, was erfahrt ihr da? Ist das also sehr offenherzig und freundlich oder eher skeptisch oder wie ist das Miteinander?
1: Also das Miteinander bei uns im Haus in Kairo, wir haben 25 Mitarbeitende, ist sehr herzlich, ist sehr familiär, ist auf Augenhöhe und sehr positiv. Wir haben dort das große Glück, dass wir sehr engagierte, sehr motivierte Mitarbeiter haben und insofern läuft es in dem Haus alles sehr harmonisch und sehr freundlich ab. Es gibt natürlich die ganz regulären Unstimmigkeiten, aber wir sind wirklich in der glücklichen Situation, sagen zu können, wir haben ein gutes, ein beständiges Team, das dort sehr zuverlässig und sehr positiv arbeitet. Ich habe gerade eben erwähnt, wir werden regelmäßig überprüft und kontrolliert von staatlicher Seite, haben die Auflagen, die wir erfüllen müssen. Wir arbeiten von der Motivation als Christen, kann ich an der Stelle sagen. Allerdings dürfen wir nicht missionieren. Sobald wir einen Missionsauftrag ausleben würden, wäre wahrscheinlich die Einrichtung geschlossen.
0: Ah ja, das heißt, die Menschen dort, was sind die für eine Glaubensrichtung? Und ist das auch christlich?
1: Das sind Muslime.
0: Das sind Muslime.
1: Genau, also schätzungsweise 90% in Kairo sind mittlerweile muslimisch.
0: Oh ja. Ja, wie ist das jetzt bei all diesen Aktivitäten, weil wir gerade sagen, man muss doch das eine oder andere auch vielleicht mit Regierungen klären und ihr müsst Auflagen erfüllen. Bekommt ihr eigentlich jetzt irgendwie von staatlicher Seite in Deutschland irgendeine Form von Unterstützung? Du hast vor den Söder, Markus Söder erwähnt, Ministerpräsidenten im Bayerischen, du hast den Bundespräsidenten oder beziehungsweise die Auszeichnung erwähnt, also die durch Frank-Walter Steinmeier dann vergeben wurde. Bekommt man dann, da bekommt man dann ein Lob und eine Auszeichnung, bekommt man auch vielleicht ein bisschen Unterstützung, dass die dann euch auch auf diplomatischem Wege irgendwie Wege erleichtern, eröffnen oder vielleicht dann auch regierungsseitig irgendwo eine Abstimmung erfolgt, die euch einfach zur Unterstützung dann irgendwie gerecht wird?
1: Wir pflegen einen guten Kontakt mit der Botschaft in Kairo. Wir haben da auch schon Besuch im Haus gehabt. Also da gibt es einen guten Kontakt, einen sehr persönlichen und engen Kontakt. Ansonsten erleben wir und erfahren wir Unterstützung tatsächlich von Ein Herz für Kinder. Die haben uns viel an Einrichtungsmaterial zur Verfügung gestellt und unterstützt bei der Einrichtung von unserem Haus. Ansonsten war Telekom jetzt eine Firma, die uns bisher schon gut unterstützt hat, BMW. Also das sind eher die Firmen, die uns unterstützen anstelle von Stadt.
0: Sagen wir deutsche Industrie, ja, okay, gut. Namen ist hier bei uns im Radio auch schwierig. Also wir sagen einfach, die deutsche Industrie unterstützt euch auch. Oder das auf jeden Fall vor Ort, du hast es angedeutet, das heißt, es gibt vor Ort jetzt auch irgendwie ein Haus und Ansprechpartner, die ständig da sind. Das heißt, es gibt irgendwo ein Klingel, ein Türschild und ein Haus, eine Hausadresse, da steht dann Mühlstadtkinder e.V. und da ist immer jemand da. Ist das richtig?
1: Ganz genau. Also im Jahr 2023 konnten wir uns eine Villa aneignen, sage ich jetzt mal, also beziehungsweise mieten. Es sind 600 Quadratmeter Wohnfläche mit einem Garten drumherum und die haben wir belegt jetzt mit Kindergartengruppen, mit Büroräumen, mit Trainingsräumen, wenn wir Workshops organisieren für die Mitarbeiter dort, wenn wir Fortbildungen machen. Man kann dort übernachten, es gibt ein Gästezimmer, es gibt sanitäre Einrichtungen.
0: Genau. Ah ja. Das heißt, wenn ihr rüberkommt, ist das für euch dann auch die Anlaufstelle, wo ihr dann auch verbleiben könnt oder übernachten könnt, auch dann für euch, wenn man da eine Weile hingeht, dann ja einfach seine Anlaufstelle und seine Übernachtungsstelle und seinen Bleibeort hat.
1: Ja, genau, weil es gibt eben die Gästezimmer und deswegen haben wir dann die Möglichkeit, auch dort zu übernachten und für die Zeit unseres Aufenthalts dann dort zu sein.
0: Ja, und das Häuschen ist jetzt in Mokattam oder im Flower City? Oder?
1: Nein, das ist in einem anderen Stadtteil. Der Stadtteil heißt Helwan.
0: Hell One.
1: Ja.
0: Hölle, Hell One.
1: Ah, nein, mit Hölle hat es nichts zu tun. Was es übersetzt hat, weiß ich nicht. So. Aber es hat nichts mit Hölle zu tun.
0: Okay, ja. Das heißt, da muss man, um dann seinen Arbeitseinsatz oder seinen Hilfsansatz zu beginnen, dann erst noch durch die Stadt und dann von Hell One nach Mokattam oder nach Flower City zu gelangen.
1: Ja, und es sind jeweils 20 bis 25 Kilometer, die wir da mit einem Fahrer, manchmal vielleicht auch mit einem Taxi zurücklegen. Mhm. Aber das geht ganz gut.
0: Oder ist es so wie in großen Städten anderen, also zum Beispiel in Jakarta, sage ich mal, wo ganz viele so kleine Motorbikes und kleine Roller unterwegs sind, weil die Städte so voll sind. Wahrscheinlich ist es dort ähnlich dann, oder?
1: Das ist dort mit Sicherheit ähnlich. Tuk-Tuk, ja, so. Motorrad, Mofa, Fahrrad, Eselkarren. Man findet alles auf der Autobahn und auf den städtischen Straßen. Also ich persönlich bin jetzt mit dem Tuk-Tuk auch wieder gefahren. Das kann man ganz gut machen. Ja. Aber ansonsten würde ich doch lieber mit dem Auto fahren als mit dem Motorrad. Ja, das wäre mir zu gefährlich.
0: 25 Kilometer, ich meine, das ist ja schon eine Distanz. Die muss man in so einer überfüllten Stadt, wo viel wahrscheinlich dann auch Stau, Traffic Jam und so viel Stau, dann sein wird, erstmal überbrücken, dass man vom Übernachtungsort oder von der entsprechenden Adresse, da wo man übernachtet, dann zum Einsatzort dann kommt. Ja. Okay, verstehe. Gut. Also wir haben gelernt, es sind immer Menschen da. Sind jetzt das auch Einheimische, die dort vor Ort den Laden hüten, um es mal so zu formulieren? Oder sind das alles Menschen, die von einer gewissen Zeit aus Deutschland eingereist sind?
1: Nein, es sind alles oder überwiegend Bewohner von den Müllstätten, die wir teilweise auch als Kinder schon in Form von einer Patenschaft begleitet haben und die jetzt für uns und mit uns und bei uns arbeiten. Mhm. Und also die hüten nicht das Haus, sondern tatsächlich arbeiten die da, weil wir eben, wie ich vorher erwähnt habe, einen Kindergarten betreiben. Mhm. Das ist ein dreigruppiger Kindergarten mit im Moment 50 Kinder. Wir haben so kleine strukturelle Veränderungen jetzt, aber die kommen ganz regulär, wie bei uns in Deutschland. Jeden Tag werden die abgeholt mit unserem Bus. Wir haben einen Busfahrer, beziehungsweise einen Hausmeister, der sich darum kümmert. Der fährt morgens in die Müllstadt, 15. Mai. Von dort kommen dann die Kinder in den Kindergarten zu uns, werden dort den Tag über unterrichtet, die werden, die bekommen was zu essen, die haben ganz regulären Kindergartenalltag und werden dann am Nachmittag wieder nach Hause gefahren. Dann haben wir ein Team im ersten Stock sitzen, es sind 6 Mitarbeiter, die sich um Patenschaften kümmern. Also da ist den ganzen Tag richtig viel los, die sind alle sehr emsig, sehr fleißig und den Tag über beschäftigt.
0: Ja, jetzt ist das aber ein sehr großes und vor allem jetzt sind es ja auch mindestens 2, Flower City und Mokattam, habe ich gelernt, Flächen oder große Elendsviertel, da werden wahrscheinlich aber noch mehr Kinder leben, die eigentlich auch dann vielleicht in den Kindergarten oder in eine Betreuung sollten. Also wahrscheinlich nur ein kleiner Anteil, den ihr da einsammeln könnt oder mit dem Bus abholen könnt.
1: Ja, das ist ein kleiner Anteil. Allerdings mit den Familien, deren Kinder bei uns sind, pflegen wir auch einen persönlichen Kontakt. Mhm. Also das heißt, die Kinder kommen nicht nur zu uns in den Kindergarten und werden dort eben in der Form gebildet, wie wir das anbieten, sondern die Familien werden oft auch als Familie für die Kinder unterstützt, damit die Kinder einfach eine Perspektive bekommen, weil unser Ziel ist Bildung um dann später ein selbstbestimmtes Leben führen zu können. Also wir wollen einfach Perspektiven anbieten.
0: Ja.
1: Genau, und wie du sagtest, es ist natürlich nur ein Bruchteil an Familien.
0: Das heißt, da muss man dann eine Auswahl treffen oder wird dann ein Los gezogen, wenn sie jetzt, ich weiß nicht, umgekehrt geht ihr hin und sagt, hallo, wir haben zum Beispiel jetzt einen Kindergarten anzubieten, meldet euch, oder wartet man, dass die vorbeikommt, sagen, wir würden uns anmelden und dann, wenn du 100 Anmeldungen hast und 50 unterbringen kannst, dann zählt irgendwo entweder die Anmeldezeit, Zeitpunkt oder ein Los zu fahren. Also wie macht man das dann fair? Das jetzt irgendwie, ja, man muss ja irgendwie Leute dann wahrscheinlich auch enttäuschen. Wie geht das? Wie ist der Prozess, dass man dann die Plätze, die da sind, fair befüllt und ja, das sauber irgendwie organisiert, ohne dass jetzt alle anderen dann total geknickt sind?
1: Also es ist so ein bisschen ein Selbstläufer geworden. Man muss sich vorstellen, das sind ja so Communities, in denen die Menschen dort leben. Das heißt, die sprechen untereinander, die sehen natürlich, okay, Familie XY, da wird morgens das Kind abgeholt. Und dann unterhalten sich die darüber, was macht dein Kind, wo geht es hin? So, jetzt gibt es Familien, die sehr daran interessiert sind, ihren Kindern Möglichkeiten anzubieten. Und es gibt andere Familien, die da weniger Interesse haben. Wir können natürlich nur das Maß an Plätze anbieten, das uns selber zur Verfügung steht, weil eben auch die Mitarbeiterzahl in dem Fall dann begrenzt ist, auch räumlich ist es begrenzt. Das heißt, die Familien, die sich interessieren, die kommen zu uns, die sprechen uns an, die haben die Möglichkeit, zu uns zu kommen. Und dann muss man einfach schauen, gibt es einen Platz im Kindergarten und findet man im Idealfall auch eine Patenfamilie, die das Kind dann finanziell unterstützt, weil natürlich jedes Kind, das in den Kindergarten kommt, es kostet ja auch Geld. Ja, wir haben Mitarbeiter, die wollen natürlich ihr Gehalt, die machen das ja nicht im Ehrenamt.
0: Ja, ja. Und das kommt alles über euer Projekt. Das heißt, da gibt es dann seitens der Stadt irgendwo oder des Landes aus Ägypten keine Unterstützung, die Leistung, und das muss alles dann von euch getragen werden.
1: Genau, das sind Vereinskosten dann.
0: Ja, ja. Okay, ich würde sagen, wir spielen nochmal Musik, bevor wir weitersprechen. Wir spielen, der Titel heißt Das Beat, ist von Wolfgang Flür, ehemals Kraftwerkmusiker. Hören wir an, wir sind gleich wieder da und ihr bleibt dran. Das ist die Plattform.
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0: So, da sind wir wieder, die Plattform Radio Free FM. Und ja, Musik natürlich mal das nachhören. So, wir sagen nochmal, wer da ist.
1: Ja, mein Name ist Carola. Hallo, ich komme vom Verein Müllstadtkinder Kairo
0: e.V. Und wir haben schon gerade gesprochen, wie dort die Situation ist und dass es eben zwei Elendsviertel gibt und das ein bisschen außerhalb auf jeden Fall eine Unterbringung in Hell One stattfindet, wo dann eben der Verein auch einen, wie soll man sagen, einen Posten hat, von dem aus dann eben die Mitwirkenden oder die Unterstützer dann eben in die Elendsviertel zur Hilfe eilen. Ja, beim letzten Mal haben wir gesagt, Carola, dass du im Februar 2025, glaube ich, deinen ersten Vor-Ort-Einsatz hattest und jetzt haben wir ein Jahr, also nein, wir haben am 18.11. genau Plattform gehabt, jetzt haben wir ein bisschen später im Jahr 2026 und ich habe gelernt, inzwischen bist du wieder vor Ort gewesen und hast wieder einen Hilfseinsatz vor Ort dort geleistet. Erzähl uns mal ein bisschen, was, wann, wo und vor allem natürlich, was läuft dort aktuell, was sind die großen Themen, was gibt es vielleicht auch für tolle Erlebnisse, die du hattest, was gibt es für Erfolgserlebnisse oder vielleicht wo klemmt es, wie kann zum Beispiel jemand dazuhört, vielleicht auch unterstützen mit irgendeiner Spende oder was weiß ich, wie auch immer. Reden wir einfach mal über deinen letzten Aufenthalt. Wann bis wann warst du denn in Kairo?
1: Okay, jetzt muss ich kurz ein bisschen sortieren. Das waren jetzt viele Punkte.
0: Ich weiß, das kriegen wir schon noch sortiert. Ich frage dann schon, aber einfach sprechen wir über diesen Blog, dein aktueller Einsatz. Ja. Also fangen wir so an. Von wann bist du denn dort gewesen?
1: Genau, ich war Ende Februar bis Anfang März, war ich für ein paar Tage wieder in Kairo, war eben vor Ort in diesem Haus, von dem ich vorher erzählt habe. Mhm. In der Zeit, als ich da war, durfte ich mit unseren Mitarbeitern Gespräche führen, so ein bisschen nachfragen, nachhören, wie es den Mitarbeitern vor Ort geht, was sind so die Punkte, wo sie Unterstützung brauchen, was läuft ganz gut, was läuft nicht so gut. Ich habe Familien besucht, die wir unterstützen mit sowohl praktischer, aber auch als finanzieller Hilfe. Ich war bei einem Straßenkindereinsatz mit dabei. Das heißt, wir haben vor einem Jahr begonnen, Kinder, die aus prekären Familien, Kinder, die aus extrem schlechten Verhältnissen kommen, die teilweise ohne Eltern leben, teilweise Straßenkinder, die wirklich unter Brücken, wie man sich das vorstellt, leben. Da durfte ich bei einem Einsatz dabei sein. Die treffen sich jetzt seit knapp einem Jahr, einmal die Woche, immer Montagnachmittag, mit 5 unserer Mitarbeiter. Die Kinder haben dort eine zentrale Anlaufstelle an einem Sportplatz, den wir eigens dafür gemietet haben. Die Kinder bekommen was zu essen, die bekommen die Gelegenheit, sich auszutauschen, die bekommen die Gelegenheit, überhaupt in Beziehung zu gehen außerhalb ihres Milieus. Mhm. Langfristig ist der Plan, dass es uns gelingt, mit den Kindern in so eine enge Beziehung zu gehen, dass es auch für die Kinder möglich sein wird, eine Perspektive zu entwickeln außerhalb dem Milieu, das sie jetzt erleben.
0: Ja. Jetzt warst du das zweite Mal dort. Hat sich dann dein erster vom zweiten Einsatz wesentlich unterschieden oder ist immer eigentlich ähnlich und gleich? Oder gab es wesentliche Unterschiede vielleicht zwischen erstem und zweiten Mal?
1: Mhm. Also was tatsächlich jetzt anders war, ich war alleine da von deutscher Seite. Das war ein bisschen spannend. Mhm. Aber ich würde sagen, es war ähnlich. Weil die Verhältnisse als solche haben sich nicht wirklich verändert. Es sind immer noch die Familien, die unterstützt werden. Es ist immer noch der Kindergarten, der morgens um 9 Uhr beginnt. Es sind dieselben Mitarbeiter. Was aber tatsächlich sehr schön zu beobachten ist, wenn man erleben darf, wie Kinder sich in der Zeit auch verändert haben, wie die an Bildung gewonnen haben, wie interessiert diese Kinder sind, wie motiviert und engagiert sie auch sind. Und wir haben das jetzt wieder erlebt. In Kairo gibt es natürlich auch ein Schulsystem und offiziell gibt es auch eine Schulpflicht. Allerdings ist es so, dass es im Grunde niemanden interessiert, ob die Kinder jetzt in die Schule gehen oder nicht. Es wird nicht überprüft. Die Verhältnisse in den öffentlichen Schulen sind schwierig. Das heißt, die haben teilweise Klassen mit 50 Kindern und meist schlecht oder wenig ausgebildete Lehrer vor Ort. Das heißt, die Kinder werden unter anderem in Englisch unterrichtet von Lehrern, die selber nicht ganz so gut Englisch sprechen können. Das heißt, der Gewinn ist nicht ganz so groß. So, dann gibt es private Schulen, die aber wahnsinnig teuer sind, die man sich als jemand, der in der Müllstadt lebt, natürlich nicht leisten kann. Das übersteigt oft ein Zehnfaches vom Einkommen und es gibt halb private Schulen. Mittlerweile gibt es aufgrund einer Reform sogenannte Future-Schulen oder Future-Schools. Mhm. Und uns gelingt es jetzt, mehr und mehr Kinder aus unserem Kindergarten in dieses System einzuschulen. Das heißt, die Kinder machen am Jahresende bzw. am Kindergartenjahresende, so wie um die Zeit jetzt, müssen die verschiedene Tests absolvieren in Englisch, in Mathematik.
0: Ja.
1: Und werden da überprüft und wenn sie den Test bestanden haben, dürfen sie dort in die Schule gehen und können einfach eine bessere Schulbildung bekommen, als eben beispielsweise in öffentlichen Schulen, die sonst die einzige Option wären.
0: Sprachlich, ich vermute, es wird auf einen Dialog oder auf Englisch rauslaufen, oder? Das heißt, die Fragestellung ist, können die Menschen, die Kinder dort auch alle Englisch?
1: Die lernen im Kindergarten bei uns Englisch, unsere Mitarbeiter vor Ort sprechen auch alle Englisch.
0: Ja, das heißt, um dort vor Ort einen Einsatz machen zu können, muss man auf jeden Fall Englisch sprechen können.
1: Ja, es sei denn, man kann Arabisch.
0: Also ja. Das wird aber eher die Seltenheit sein, oder, dass jemand aus eurem Bereich das spricht.
1: Also
0: oder?
1: Von uns spricht es niemand, wir können so eine Handvoll Worte, die einen mehr, die anderen weniger, ich ganz, ganz wenig, aber im Haus gebräuchlich ist tatsächlich Englisch.
0: Ja. Okay, das ist ja eine internationale Sprache und ich meine, wenn die Kinder das dort auch lernen, ist das ja auch sinnvoll und gut und von daher auch dann für ihre Zukunft wahrscheinlich einfach sehr hilfreich. Ja, also auf jeden Fall, im Wesentlichen hat sich in dem einen Jahr nicht so viel getan, aber die Kinder, die du beim ersten Mal kennengelernt hast, beim ersten Mal betreut hast, haben eben in diesem einen Jahr dazugelernt und sind, ja, was ihre Befähigung angeht, einfach gewachsen, könnte man sagen.
1: Mhm. Also was sich verändert vielleicht nicht, aber weiterentwickelt hat, sind auf jeden Fall unsere Mitarbeiter.
0: Ja.
1: Also auch da gab es kleinere Veränderungen. Wir haben jetzt beispielsweise eine gut ausgebildete Konfliktmanagerin im Haus, die sich so um die internen Konflikte vorwiegend kümmert. Wir haben eine Traumapädagogin. Wir haben viele Kinder, die mit Traumas zu uns in den Kindergarten kommen. Und wir haben einfach festgestellt, der Bedarf ist so hoch, da müssen wir was tun. Und somit haben wir da jetzt auch eine Fachkraft
0: vor. Ja, Carola, Trauma, also wenn wir hier über Traumabehandlung sprechen, sprechen wir meist über Menschen, die geflüchtet sind. Was sind dort die Trauma? Einfach Elend, schlechte Erlebnisse, Gewalt? Oder was sind dort die Trauma, die die Menschen erfahren haben, die dann behandlungsbedürftig sind? Was ist
1: das dort? Ist eine ganz, ganz breite Palette. Also das geht von Gewalt in jeglicher Form, also alles, was man sich da irgendwie drunter vorstellen kann. Man muss sich vorstellen, es sind Menschen, die leben mit ganz geringen Mitteln, teilweise auf sehr engem und sehr notdürftigem Raum. Es gibt Familien, die leben in schlechten Wohnungen mit feuchten Wänden, teilweise mit feuchtem Boden und die haben das Nötigste zum Überleben.
0: Ja.
1: Es gibt Menschen, die dort Alkoholprobleme haben, es gibt Menschen, die Drogenprobleme haben. Und es gibt nicht wie bei uns, wie man sich das so vorstellt, so ein Kinderschlafzimmer und ein Elternschlafzimmer, sondern oft leben die alle zusammen in einem Raum. So, da kommt es natürlich immer wieder zu Spannungen und Eskalationen in der Familie. Und dadurch entstehen schon die ersten Traumata für die Kinder. Dann ist es so, die Städte, die Müllstädte sind sehr dicht bebaut. Und gerade in Mokattam ist es so, man hat da Mühe, mit dem Auto durchzukommen, wenn man durch die Straßen fährt, ist man umgeben von Müllsäcken und Müllbergen, rechts und links. So, jetzt gibt es da aber viele Kinder, die dann auch auf der Straße spielen und die haben beispielsweise einen Jungen, der dann mit seinem Ball auf der Straße gespielt hat. Sein Traum früher war immer Fußballspieler.
0: Aha.
1: Leider ist dann aber passiert, dass eins dieser Müllsammlerautos in die Straße reingefahren ist, sehr schnell. Der Ball war auf der Straße, der Junge wollte seinen Ball holen und das Auto war schneller. Ja. Wir konnten den Jungen dann unterstützen. Das ist ein Kind, der bei uns im Kindergarten ist, der jetzt mittlerweile auch wieder zu Fuß unterwegs sein kann, aber immer noch auf Unterstützung angewiesen ist und noch weitere Operationen anstehen werden. Der hat natürlich ein Trauma erlebt. Es gibt viele Straßenhunde in Kairo. So haben wir einen Jungen, der wurde auch beim Spiel, auch in der Müllstadt, von einem Hund ins Gesicht gebissen.
0: Au, furchtbar. Ja. Also von daher schwierige Bedingungen und generell, weil wir es gesagt haben, so viele Menschen und Armut überhaupt, ich vermute es auch viel einfach von Gewalt im Sinne von Überfälle oder irgendwas gibt oder man eben Obacht geben muss. Also du wirst ja jetzt nicht gerade einen Goldring irgendwo tragen wirst oder irgendwie etwas, was dich zum Opfer eines möglichen Überfalls machen würde, dass die Gefahr dort in solchen Bezirken natürlich immer besteht, dass man irgendwo um sein Hab und Gut gebracht wird.
1: Ja, mit Sicherheit. Ja, ja. Ja.
0: Also von daher ist es schon auch eine gefährlichere Ecke, muss man wahrscheinlich sagen. Ne?
1: Ja, ja. Also es gibt auch so Gegenden, in die würde ich auch nicht alleine gehen, auch nicht tagsüber.
0: Ja, ja. Gangs und Clans und so wahrscheinlich gibt es da vermutlich
1: ja,
0: auch.
1: Ja, also da bin ich jetzt tatsächlich bei meinem letzten Besuch, sind wir am Rand vorbeigefahren und da wurde ich auch tatsächlich darauf hingewiesen, niemals dort alleine hinzugehen.
0: Mhm. Ja, 16:46, Carola, die Zeit fliegt immer so dahin. Ich habe was ausgesucht, ein bisschen Techno ist es, aus Baden-Württemberg, God's Groove mit Prayer 8 aus dem Jahr 1995, Techno heute in der Plattform.

0: Ihr hört Radio Free FM, die Plattform, und mein Name ist Carola.
1: Und die Carola spricht vom Verein oder für den Verein Mühlstein Kinder e.V. Und wir haben schon ganz viel Spannendes erfahren, Carola, aber du hast mir schon gesagt, es gibt aktuell auch das ein oder andere Programm dort vor Ort in Kairo, über das wir vielleicht ein bisschen sprechen sollten. Es gibt ein Straßenkinderprogramm, ein spezielles, und es gibt ein schönes Sommerprogramm. Ja, dann wollen wir doch darüber sprechen, was da eben jetzt in den aktuell und nächsten Wochen, Monaten so dort von eurer Seite geplant wird. Und
0: Ja, das ist ein ganz schönes Angebot. Und zwar seit 1.6., das läuft es bis in den August, haben die Kinder bei uns die Möglichkeit, zusätzlich in Englisch und Arabisch unterrichtet zu werden, bekommen aber auch die Möglichkeit, mit Kunst kreativ arbeiten zu können. Das heißt, die werden ganz regulär, wie sonst auch, mit dem Bus zu uns in den Kindergarten gebracht. Dort sind unsere Mitarbeiter vor Ort und bieten den Kindern dann auf in verschiedenen Bereichen die Möglichkeit, sich auszuprobieren, dazuzulernen und sich vorzubereiten.
1: Sind natürlich dann jetzt ist ein starker Fokus auf Kinder. Jetzt sind natürlich bestimmt auch sehr viele Erwachsene und die Familien. Gibt es auch irgendwie ein Familienprogramm, dass man, also wenn man jetzt irgendwie Sommer denkt oder Straßen, dass man eben die ganze Familie einbezieht? Mhm. Also wie könnt ihr da vielleicht alle irgendwie dann auch einbinden?
0: Also wir machen ein Müttertraining, bieten wir an für junge Mütter im Umgang mit ihren Kindern. Wir bieten an Gespräche zum Thema Gewaltprävention. Aha. Wir haben bei uns von deutscher Seite neu eine Mitarbeiterin, die auch im Bereich Traumapädagogik und Sandspieltherapie sehr erfahren ist, die künftig dort auch ihre Angebote machen möchte. Ansonsten haben wir tatsächlich auch schon Familien unterstützt, in dem Bereich, dass sie in ihre Selbstständigkeit gehen können. Wir hatten, ich glaube, ich habe das beim letzten Mal auch erzählt, wir haben eine Familie, die hatte den ganz großen Traum, einen Friseurladen zu eröffnen. Und es ist uns gelungen, sie so zu unterstützen, dass sie ihren eigenen Laden eröffnen konnte. Wir haben einen jungen Mann, der durch eine Flut 2020 alles Hab und Gut verloren hat.
1: Ja.
0: Und bei ihm ist es uns gelungen, ihm ein Tricycle zu finanzieren.
1: Ach, das ist so ein Dreiräder.
0: Genau.
1: Ja.
0: Und mit dem kann der jetzt Müll sammeln und sich so seinen Lebensunterhalt finanzieren.
1: Ja, mhm. Ja. Das heißt, an der Stelle einzelne Hilfsleistungen habt ihr schon erfolgreich realisiert. Das heißt, die eine oder andere Success-Story könnt ihr auf jeden Fall dann auch verbuchen.
0: Ja.
1: Und was sind jetzt so für die nächsten Monate oder Jahre, so die großen Herausforderungen, vielleicht auch die Vorhaben, was ihr so anstrebt, wo man vielleicht auch unterstützen kann. Was sind so die großen Aktionen auf eurer To-Do-List?
0: Also ganz konkret wollen wir die Straßenkinderarbeit natürlich mehr voranbringen, weil es sehr viele Kinder und Jugendliche gibt, die tatsächlich niemanden haben. Wir sind im Moment dran, durch Kontaktpersonen Beziehungen zu diesen Kindern und Jugendlichen zu knüpfen, die sich tagsüber eben oft wirklich verstecken, dass sie dort nicht aufgefunden werden. Aber durch diese Kontaktpersonen versprechen wir uns ein

0: so ein Einsatz, den du machst als Unterstützungseinsatz, dann absolviert, gibt es schon auch zwischendrin mal die touristische Möglichkeit, Pyramiden zu besuchen, irgendwo die besonderen Städten kennenzulernen. Also die touristische Komponente ist durchaus auch gegeben.
1: Unbedingt. Also ich kann vielleicht noch kurz berichten, also jetzt bei meinem letzten Besuch hatte sich eine Dame aus der Pfalz war sie, glaube ich, Entschuldigung, Susanne, hatte sich angekündigt, die war zu Besuch oder im Urlaub mit ihrem Vater und war interessiert, unser Haus und unsere Arbeit kennenzulernen. Wir haben uns dann verabredet, sie war dann für einen Tag mit uns unterwegs, sie hat unser Haus, unsere Arbeit vor Ort kennengelernt, sie ist dann mit uns gemeinsam nach Mokattam, sie war mit bei den Familienbesuchen mit dabei, wir waren in der Felsenkirche, haben so ein bisschen Highlights angeschaut, haben den Tag zusammen verbracht, also sowas ist dann auch möglich.
0: Mhm, ja. Große Pläne, wir haben vorher gesagt, dass hier nur einen bestimmten Anzahl von Kindern auch versorgen können. Können wir vorstellen, habt ihr schon wahrscheinlich das Ziel, dann noch auch mehr vielleicht irgendwie dann an Bildung oder an Menschen oder vor allem Kindern zu erreichen, die dann in den Kindergarten gehen können, in der Richtung wahrscheinlich?
1: Also ja. Es gibt Überlegungen, tatsächlich weitere Räume anzumieten, aber im Moment noch nichts ganz Konkretes, wo man jetzt gut drüber sprechen könnte.
0: Ja, aha, ja. Und planst du nochmal einen Einsatz? Ist schon irgendwas vorgesehen, dass du wieder vor Ort gehst?
1: Ja, und das ist ganz spannend. Ich werde im November wieder fliegen. Da werden wir dann als Gruppe gehen. Mhm. Unsere Corinna aus dem Vorstand arbeitet unter anderem auch als Sozialpädagogin und unterrichtet an der Schule und nimmt von dort eine Gruppe an jungen Frauen mit, die sich die Arbeit auch vor Ort anschauen wollen. Wir werden dann gemeinsam für einen Tag einen Workshop mit unseren Mitarbeitern vor Ort anbieten und unternehmen. Und da bin ich schon ganz gespannt drauf. Mhm.
0: Ja, jetzt hast du verschiedene Frauennamen genannt. Jetzt weiß ich nicht, unterstützen auch Männer, sind auch Männer mit vor Ort, also im Team? Ich weiß überhaupt nicht, wie der Anteil jetzt bei euch im Verein an Männern sind. Ist schon ausgewogen etwa oder sind mehr Frauen als Männer dort tätig?
1: Also bei unseren Mitarbeitern vor Ort haben wir drei Männer. Tatsächlich, ja genau, ein ganz junger Mann, der so als Allrounder unterwegs ist und dann eine sehr, sehr gute Arbeit macht, weil er sehr spontan und sehr flexibel arbeiten kann. Wir haben unseren George, unseren Hausvater, der so auch die Seele des Hauses ist und einen zusätzlichen Hausmeister noch. Und in Deutschland ist es, glaube ich, sehr ausgewogen.
0: Okay, ja. Carola, falls sich jemand interessiert und auch Interesse hat, wo soll der sich denn hinwenden? Also wenn man mehr erfahren möchte, wenn man vielleicht auch an der Unterstützung, also als aktives Mitglied Interesse hat, wohin darf man sich wenden? Wohin? Über die Website oder soll man dich irgendwo oder jemand anderen kontaktieren? Kann man irgendwo mal zu euch kommen, mal reinschnuppern? Und wie läuft das?
1: Also sehr, sehr gerne über die Website. Da sind alle Kontaktdaten drauf. Da sind E-Mail-Adresse, Telefonnummern, einfach eine kurze E-Mail schreiben. Da gibt es Informationen für Patenschaften. Mhm. Da ist unsere Arbeit gut hinterlegt und ausgelegt. Wir haben Fotos, wir haben Filme, die von der ARD produziert wurden, dort, die man anschauen kann. Da kann man sich einfach schon ein ganz gutes Bild, einen guten Eindruck gewinnen von unserer Arbeit vor Ort und jederzeit so rüber auch in Kontakt und Verbindung kommen.
0: Ja, und bevor man dann in Einsatz geht, würde man dann Mitglied werden in dem Verein müssen und dann wahrscheinlich entsprechend auch eine Trainingsschulung, was, wie und wo. Und dann kann man da vor Ort reisen. Also wahrscheinlich muss man schon bestimmte Umgangsformen vor Ort und wo fehlt's oder auch, was weiß ich, medizinisch irgendwie bestimmten Grundkenntnisschatz sozusagen bekommen, bevor man in Einsatz geht, oder?
1: Also ich glaube, ganz viel Herz. Toleranz und Menschenliebe, das reicht erstmal. Und den Mut, mal über den Tellerrand rauszublicken und sich auf Unbekanntes einzulassen.
0: Mhm. Ja, wenn man sich entscheidet, so einen Einsatz zu machen, du hast es gesagt, Februar, März, also ungefähr 4 Wochen, wenn ich richtig gerechnet habe, warst du jetzt zuletzt vor Ort, oder?
1: Nein, ich war nur eine Woche.
0: Ach, nur eine? Nee. Genau. Ach so, nur eine. Genau. Das heißt, es ist jetzt nicht, dass man sich lange binden muss, man kann auch sagen, ich fliege jetzt ein paar Tage hin, ich könnte aber theoretisch auch sagen, ich fliege 2 Monate hin, das ist dann auch nach persönlichen, ja, wie soll man sagen, was ich eben zeitlich ermöglichen kann, unterschiedlich und machbar und also kein Problem.
1: Also ich sag mal, als Besucher kann man jederzeit einfach vorbeikommen, auch wenn man jetzt außerhalb wohnt und sagt, ich möchte einfach mal einen Tag hingehen, ich möchte mir das mal anschauen, was machen die den ganzen Tag, kann man jederzeit einen Termin vereinbaren und kann sich dann die Arbeit vor Ort anschauen. Wenn man jetzt längere Zeit dort sein möchte, müsste man das tatsächlich vor Ort abklären. Ich denke mal, eine Woche ist immer möglich, aber es ist sinnvoll, dann mit jemandem

0: uns aus dem Team gemeinsam.
1: Ja, sehr gut. Okay, gut. Wir sagen nochmal ganz kurz die Website. Carola, falls jemand einfach mit euch Kontakt aufnehmen will, sag mal die Website nochmal ganz kurz.
0: Das ist die www.müllstadtkinder-kairo-ev.
1: Ja, und ansprechbar auf jeden Fall seid ihr auch vor Ort. Das heißt, man kann dann auch zu euch mal stoßen und dann mit euch sprechen.
0: Ja,
1: okay, genau. Gut. Carola, die Zeit ist 16.59, 25 und da war ich immer schnell beim Reden, weil ich dann schon wieder abmoderieren muss. Und ich sage dir ganz herzlichen Dank, dass du heute da warst und wir über Müllstadtkinder e.V. wieder gesprochen haben. Du kommst einfach wieder, wenn es Neues gibt. Heute sind wir, Jahr muss durch und da rutscht mein Sitz hier gleich nach unten. Vielen lieben Dank, dass du da warst. Mein Name ist Michael Trost, der Moderation. Und dein Name, du sagst mal kurz den Namen.
0: Ja, die Carola war hier. Vielen Dank.
1: Vielen Dank, das war's für heute. Tschüss, auch bald.
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1: And of course, when I say skank, I'm talking about the Ska Dance and nothing else.
2: Ja, hallo und herzlich willkommen zu Skaramba, deiner Ska-Show hier bei Radio Free FM in Ulm. Seit vergangenem Donnerstag rollt der Ball, die Fußball-WM in Kanada, Mexiko und den USA hat begonnen. Der Fußballpate Giovanni Infantino wird sie als die beste aller Zeiten loben, obwohl das überkommerzialisierte Event mit dem ursprünglichen Sport nur noch wenig gemein hat. Dass aber der traditionelle Fußball so einiges mit den Idealen der Ska-Kultur zu tun hat, zeigt alleine die Tatsache, wie viele Fangruppierungen auch heute noch den Beinamen Root tragen. Da ist die erste Augsburger Ultragruppe mit dem Namen Root Boys, die auch Namenscousinen in Münster, in Stuttgart und bei Sampdoria Genua hat. Da sind die Root-Fans von Rot-Weiß Essen und auch die Nordic Root Boys des Hamburger SV. So ist es nicht verwunderlich, dass es auch eine ansprechende Anzahl von Ska-Songs gibt, die sich mit dem Thema Fußball beschäftigen. In der heutigen Ausgabe zum Thema Football-Ska starten wir mit wohl der Fußballhymne schlechthin. You'll Never Walk Alone in der Version von Dr. Ringding.

You'll Never Walk Alone war ursprünglich Teil des Musicals Carousel aus dem Jahr 1945. Aus jenem Jahr stammt auch die erste Aufnahme von niemand Geringerem gesungen als Frank Sinatra. 1963 gelang dann der Liverpooler Band Gary and the Pacemakers mit der Nummer-1-Hit in England. Wie damals auch mit Songs der Beatles üblich, sangen die Liverpooler Fußballfans den Song im Stadion und so entwickelte er sich im Laufe der Zeit zu einem echten Kurvenklassiker, nicht nur in Liverpool. Wir gehen nach Deutschland, wo sich die Bands Lax Alex Contracts, ihr Song heißt Mach dein Tor, und auch Blaskor aus Berlin dem runden Leder widmen. Deren Song Der Fußball ist rund wie die Welt erinnert etwas ironisch an die pathetischen Fußballlieder früherer Zeiten.

Auch in der Schweiz lieben sie, was sie Tute nennen, so auch die Band Scatterbrains aus Basel. Und auch der Godfather of Ska, Laurel Atkin, kam nicht umhin, der mit dem Fuß erzeugten Kunst einen Song zu widmen, den Sega-Sega-Song. Wir alle fühlen uns dabei gleich ins Bierzelt oder in den Biergarten neben dem Stadion versetzt. Los geht's und jetzt alle. Jaga Jaga, Kick-Off, Kick-Off und Sega-Sega, Sega-Sega.

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0: und jetzt alle.
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0: Na also, geht doch. Football Ska, das ist das Motto der heutigen Ska-Ramba-Ausgabe. Und was Fußball mit uns anstellen kann, besingen Blue Killer, wenn sie den Ska-Klassiker Madness covern. Und wo kommt der Fußball eigentlich her? Ja, Batmanners ist ja gut. England is the home of football.

In vielen Kurven ist es gelungen, den Versuchen von Neofaschisten zu widerstehen, die Fanszenen zu dominieren. Die Franzosen des Two-Tone Club bringen es in ihrem Instrumentalstück auf den Punkt. Kick them out. Kein Fußbreit den Faschisten ist das deutsche Pendant dazu, zu lesen unter anderem im Millantor-Stadion in St. Pauli. Dort gehört ein passender Song der italienischen Band Los Fastidios zum Vorprogramm. Antifa Hooligans. Hier eine Akustikversion, die die Band im Corona-Lockdown aufgenommen hat.

Ja, die Hooligan-Kultur bildet eine Schnittmenge zwischen der Rootboy-Subkultur der Ska und den sogenannten erlebnisorientierten Fußballfans, die unter anderem regelmäßig ihre Acker-Matches organisieren. Thematisiert wird das auch in dem Song Hooligan Root Boys der ebenfalls aus Italien stammenden Formation Red Ska. Ein Beitrag zur heutigen Sendung unter dem Motto Football Ska stammt aus Japan. Die Band Doberman macht aus dem Stadium kurzerhand ein Skadium, wenn sie singt Go for the Skadium. Here we go.

von Japan zurück nach Baden-Württemberg. The Busters bekennen ihre Leidenschaft zur schönsten Nebensache der Welt. Nobody like you. Die Kehrseite besingen The Cabrians aus Spanien, wenn sie über Gewaltauswüchse auf den Rängen singen. Terrace Warfare.

Mark Foggo aus den Niederlanden hat ein ganzes Album über den Fußball gemacht, das auch einen Song über eine der bemitleidenswertesten Figuren im Fußballsport enthält. Den Auswechselspieler Substitute. Unersetzlich bleibt für dich hoffentlich Scaramba. Am 14. Juli geht es aber schon weiter. Dann gibt es eine hochsommerliche Ausgabe und es freut sich wieder auf dich, dein Scapitano Ulf. Playlist wie immer unter Scaramba bei freefm.de und jetzt, wie versprochen, noch Mark Foggo.

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0: Ja, die zwei Pfeifen sind wieder am Start heute Abend.
1: Genau das wollte ich vermeiden, dass du das sagst. Ich sag's extra noch, Patrick, wir sind keine Pfeifen, sagt das nicht. Und wann, das macht er? Wir pfeifen.
0: Pfeifersches Drüsenfieber.
1: Aber das stimmt ja, er hat ja recht.
0: Wir Verfechter des pfeiferschen Drüsenfiebers. Kann man das so sagen, oder?
1: Ja, Logo, das ist unverfänglich.
0: Alles
1: guten
0: klar.
1: Abend zur Tonstrahlung, Herr.
0: Ja, heute Psychedelic Summer haben wir heute als Motto rausgelassen. Und mir geht's auch ein bisschen so. Ich fühle mich echt ein bisschen...
1: Ein bisschen auf Acid.
0: Yes, so much from Acid. Yeah, yeah, yeah. Nee, sehr schön, dass ihr da seid. Schön, dass Heiko da ist. Schön, dass ich da sein darf.
1: Schön, dass du da bist.
0: Ja, wie gesagt, ich habe jetzt mal zwischendurch versucht, so mit irgendwie als Zuhafenbringdienst arbeiten soll, aber das ist mit meinem Auto nicht ideal.
1: Nein. Da braucht es einen Benz.
0: Richtig, genau so. Also, Heiko, wir haben es wunderschön angefangen heute Abend schon. Ich habe hier schon ein ganz langes Lied, so um den Abend einzuläuten mit Peaking Lights. The sun always shines for you, my friends.
1: Davor war Alalas.
0: Nee, das war danach. Das erste, das war das ganz lange.
1: Ach, dein Song war das.
0: Jo, jo.
1: Dann danach.
0: Unser aller.
1: Dann danach.
0: Ja, Alalas.
1: Und jetzt? Alalas. Und jetzt? Jetzt machen wir irgendwas, wo irgendwie dazwischen ist. Nee, ein bisschen was Schnelleres, oder?
0: Oha. Ja, Heiko, Logo, du gibst Gas und ich versuche dann hinterher zu hecheln, ja?
1: Also klar, dann starte ich mal mit einem Live-Song, weil ich habe mir heute überlegt, bei dem Wetter muss man rausgehen. Und für alle die das schaffen, so ist recht. Und für alle die das nicht schaffen, ab und zu mal auf ein Konzert zu gehen, vor allem jetzt draußen, ab und zu mal offene Bühne und sowas, habe ich The Man mit Charm.
0: Oh, geil. Top.

0: Lazy Lazarus hier immer noch mit
1: Shake Your Hips
0: von Lack of Afro. Ja, toll, Tipp.
1: Da kann man die Hips shaken, oder?
0: Absolut, da kann man nicht nur die Hips, da kann man auch die Whips und die Lips.
1: Die Lips,
0: Lucky Lips are made for
1: loving you. Das war Scorpions.
0: Loving me.
1: Am Wochenende habe ich eine Band, mehrere Bands gesehen, die so ein bisschen wie Scorpions früher waren. Aber auch Gong Operator auf dem Blaurock. Allerbeste Band am ganzen Wochenende war Gong Operator.
0: Gong Operator.
1: Hatten wir hier auch schon im Studio, ne? Der Joxe. Grüße.
0: Ein King Gong Operator oder King Kong Operator.
1: Ja. Perfekt, wirklich gut. Auf der großen Bühne haben sie sich gut geschlagen und war der wildeste Sound auf das ganze Wochenende über.
2: Jetzt ging das Telefon, Entschuldigung.
0: Der Heiko, der ist hier ein schwer gefragter Mann, der koordiniert hier irgendwas. Ich weiß gar nicht, was er nebenher dealt oder verdealt. Oder.
1: Ja, ich meine, Geschäfte.
0: Klar, Logo. Zweites, drittes, viertes Standbein. Heiko, mach mal ein Lied, komm, sag mal was an.
1: Ich habe schon was drin und zwar, dass mal alle aufwachen, nicht so wie ich vorhin auf dem Sofa eingeschlafen bin, früh auf mich, kommt jetzt aus Freiburg. Schon doch seine Band, you know?
0: Oh, dann wird's ja laut. Das heißt, dann möchte ich Heiko noch einen kleinen Willkommensgruß von der Band Liars. Nicht vorenthalte. Das heißt, bei mir mache ich Startnummer 15. Und ich habe nämlich Heiko heute ein kleines Mitbringsel in Form von einer CD. Genau, besagte CD. Und da spielen wir jetzt dann nach dem Lied vom Standort kommt.
1: Was haben wir? Was hören wir?
0: Grown men don't fall in the river just like that.
1: Das ist wie Filme. Alles, was über eineinhalb, zwei Stunden geht, will ich nicht sehen.
0: Heiko, ich guck
1: so lange Heiko, Titel, Texte.
0: Ja, aber wie gesagt, so, der Sound macht es nachher wieder wett. Ich garantiere es dir. Also jetzt zwei Lieder mit Poken und Trompeten.
1: So ist es. Vollgas.

0: 19:38 Uhr, also, nee, sorry, 18:38 Uhr. Heiko, erstmal, lass dir schmecken.
1: Wohl, ja. Mhm. Feines. Pfirsich-Eistee.
0: Und ich habe hier Multivitamin. Hey, wir sind einfach so Sportler, verstehst du?
1: Sportler, genau.
0: Sportler. Ja, ja. Ja, sehr schön, das war gerade Sänger von Parkett Courts.
1: Ja.
0: Mhm. Gigantisch. Schöner Song. Mhm. Weißt du, wie der Typ heißt mit Name, oder?
1: Ja, hier steht A. Savage. Savage. Mhm,
0: das bestimmt, wenn es da
1: Savage,
0: drin steht.
1: Savage.
0: Also, und ich mache jetzt was von ein Remix oder ein Multimix von August Pablo. Also ein bisschen Racky, weil mir danach ist heute an dem schwülstigen Tag.
1: Kann man durchaus mal zwischen reinschieben, ein bisschen Ricky Dub. So, ja, habe ich vor 2 Wochen auch gemacht.
0: Irgendein absolut.
1: Bunte Mischung. Ein bunter Hund sind wir doch beide.

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2: Ja, nach wie vor Free FM Tonstrahlung Dienstagabend kurz vor 19 Uhr. Heiko hat das vorbereitet.
3: Wir senden direkt aus der Stadtmitte hier und
2: live.
3: Die Sonne geht bald unter, aber die Sonne geht unter und kein
2: Regen.
3: Nee,
2: die Sonne geht nicht unter.
3: Doch, klar.
2: Never, never ever.
3: Morgen ist Sommer und übermorgen haben wir gerade festgestellt, ist Hochsommer.
2: High Summer, wie der Engländer sagt. Ja,
3: ja, ja.
2: Und so sein, ja. Kann man uns nicht anders vorstellen, so, ja.
3: Ja, ja.
2: Und der Heiko hat echt eine gute Band jetzt hier am Start, auf die wir uns echt top einigen können.
3: Ja, diesmal von Odd Couple. Von einem, ich glaube, das ist eine EP oder so ein Rumpelalbum, das da sich heißt und nennt Odd Johann plus Klaus Couple. Kotec.
2: Ja, sieht geil aus. Also ich kenne es nicht, das Cover, aber nice.
3: Darf ich es machen?
2: Ja, absolut.
3: Einfach, oder? Ja. Play.

0: Ballerina von Being Dead haben wir da gerade eben gehört.
1: Interessant. Und kurz davor war Black Beach mit Mail Thief. Ob es den heute noch gibt, den Briefräuber?
0: Hallo.
1: Es gibt ja gar keine Briefe mehr, nur noch E-Mails.
0: Ach, jetzt komm.
1: Dann müsste E-Mail Thief heißen.
0: Ja. Da gibt es jede Menge davon, von denen.
1: Auf jeden Fall. Ja. Nur Schind und Luder.
0: Ah, hier Schind kommt schön die frische Luft rein von draußen.
1: Und ein bisschen Hors d'oeuvre vom Italiener drüber.
0: Vom Italiener oder vom Griechen?
1: Ich rieche ein bisschen Pizza.
0: Wir sind ja international, wisst ihr das eigentlich, hier draußen auf dem Land, ihr Landeier.
1: Ja, genau, hey. Pfui. Nee, riecht so, sehr gut hier.
0: Den haben wir uns jetzt gegeben,
1: den haben wir jetzt richtig. So, und jetzt spielen wir Musik, und zwar was ganz Altes. Wir wissen selber nicht was, aber auf jeden Fall, alle Welt guckt Fernsehen, alle Welt guckt Weltmeisterschaften, und wir bringen euch einfach die Television ins Radio. Und dafür haben wir eine Fanfare vorbereitet.

0: Und das Lied Friction, gefühlt von 1970.
1: Television, oh, eben, ja, ja, genau, ja, 70, logisch. 71 und zwar wieder live, ne? Wie ist denn hier?
0: Wow, oh, oh, steht es so? Ach, die steht live,
1: wenn das ist, oder? Ja, wir haben unangehört von einem tollen Sampler, der da heißt.
0: Fuck out, let's dance. Ah. Da gab es irgendwann eine Band in den letzten Jahren, die sich nach dem Sampler benannt hat.
1: Guck mal, du bist ja doof, bevor du. Ah, nee,
0: Heiko, ich bitte dich. Ja, kann gut sein. So.
1: Grufti, ist immer leicht Grufti-mäßig gewesen damals, die Punk-Szene.
0: Damals habe ich aber lange.
1: Habt ihr auf dem Land auch nicht mitgekriegt damals?
0: Habe ich lange Haare gehabt. Hey. Lange, ja. Also, es kommt auf jeden Fall erstmal der Jingle für euch, alte Hippies, ihr. Was muss ich machen, Heiko? Ach, hier, das hier. Also, dann.

0: Urlaub, wow, Schatten, was geil. Brauchen wir mehr?
1: Cool, gefällt mir.
0: Und da kurz davor hast du Feeder gewusst, bevor es lief?
1: Ja. John Spencer Blues Explosion habe ich tatsächlich direkt eingelegt, vorher schon, und dann kommt hier die Nachricht rein. Sehr gut gemacht.
0: Und wenn wir so lustige Vögel wären, spielen wir das für die Mario noch ein Lied. Oder nachher, oder mehrere. Die soll sich einfach...
1: dann raussuchen, was ihr gefallen hat.
0: Geil. Genau. Pick a Song, nennen wir das.
1: Das macht noch die Runde, du.
0: Das machen wir ja, klar.
1: International Runde.
0: Wir sind die Four-Rider quasi, wie der Engländer sagt.
1: Four-Rider.
0: Four-Rider.
1: Also gut, okay. Dann mache ich jetzt hier nämlich mal den Jesus Christ Twist.
0: Super geil. Und ich, ja, ich spiele hinterher. Es wird zwar wieder ein bisschen länger, aber das muss sein. Und zwar, der Heiko hat mir eine Schallplatte gebracht, die ich vor 7 Jahren geliehen habe.
1: Ja.
0: Und zwar Miller's Daughter.
1: Von The Drones.
0: The Drones, ja. Und die ist der einzigste Wehmutstropfen, dass ich mal eine Band verpasst habe auf dem Obschießen-Festival. Und das waren The Drones.
1: Die habe ich gesehen.
0: Ja. Yeah.
1: Und ich kann mich noch mal dran erinnern. Aber da muss geil gewesen sein.
0: Dann muss es geil gewesen sein. Also, wie gesagt, so macht auf euch. Macht euch auf einiges gefasst.
1: Vorab aber erstmal Reverend Beatman.
0: Vorab.
1: Jesus Christ Twist.
0: Den spielen wir auch nur, wenn er
1: schon.

0: Ja, arbeitslos wären wir auch gerne mal.
1: Arbeitslos und ohne Kohle, ja. Morbid Alkoholiker spielt am Wochenende um Burgrieden.
0: Morbid Alkoholiker?
1: Mit so bekannten Liedern wie Arbeitslos und ohne Kohle, ja. Und so weiter und so fort. Also, und jetzt gehen erstmals Grüße nach Schorndorf raus. Und zwar mit Vertreter. Das hat nichts mit Vertreten zu tun, sondern Verräter mit Little Paris. Das ist unser österreichischer Starkandidat heute Abend, oder?
0: Ich bin gespannt.
1: Ich auch. Der die Musiknation Österreich für uns für heute vertritt.
0: Ach so, du meinst, weil die heute Abend auch noch kicken?
1: Ach stimmt, heute Nacht sogar, glaube ich.
0: Yes.
1: Ja. Ah, vielleicht spiele ich nachher dann noch ein zweites Lied aus Österreich. Bin mir nicht sicher. Schauen wir mal. Heiko, hast du was?
0: Ich habe nichts mehr. Mir ist gerade nur eingefallen, wir machen nachher noch eine kurze Konzertankündigung fürs Gold, aber dazu später mehr.
1: Oha, so viel Zeit haben wir gar nicht mehr, aber ich beeil mich. Tschüss.

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0: So, wir haben Wachablösung.
1: Ja, ich muss erstmal halt den Song abkündigen, die Scheibe läuft bei mir gerade in Dauerschleife, Moorish Idols.
0: Und dass du vor Concha Suvi läuft, das hat ja jeder ausgehört.
1: Ja, jeder, der halbwegs was auf sich hält halt, ne?
0: Und die anderen vielleicht auch. Ja, und wir haben jetzt quasi einen nahtlosen Übergang von morgen früh, die Sendung, weil der...
2: Manuel, hi. Abend.
0: Von wie ist die Sendung?
2: Happy Morning.
0: Von Happy Morning, der feiert morgen 31. Geburtstag. Da mir von meiner Seite alles Gute.
1: 31. Geburtstag, Free FM.
0: Ach so, habe ich das falsch verstanden?
1: Ja, wir haben schon gedacht, sieht schon gut aus.
0: Ja, wirklich.
1: Aber 31 geht nicht durch, nee.
0: Nee.
1: 35 vielleicht.
0: Schuhgröße maximal.
2: Maximal.
0: Aber auf jeden Fall, ja, schön, dass du hier bist. Und wir sollen irgendwas machen mit dir, hast du vergessen.
2: Ich würde gerne was hochladen hier in den Ordner und das mal rüberziehen in die Mehrlist.
0: Jetzt habe ich so, ich habe gedacht, du willst das hochtragen.
2: Neu.
0: Ich habe gedacht, du brauchst Manpower.
2: Ich spiele neu.
0: Dann musst du Heiko fragen. Ich bin vom Mainboard
1: zuständig. Ja, genau. Ich kenne mich nur in Excel-Tabellen aus.
0: Heiko macht jetzt eine Ankündigung und ich spiele ein Lied. Also wir spielen jetzt The Freak mit Sun King, das ist eine Beatles-Cover-Version. Daraufhin...
1: Und daraufhin kommen die drei normal Beatles, die nämlich nicht im Gold am Freitag spielen, sondern im Eden. Drei All-Star-Typen aus Deutschland. Ich kenne eigentlich nur den Ted Geier von
0: Goldene Zitronen. Und wenn du den kennst, ist das ja gut. Und dann fünf Tage später, ist Hardcore im Eden mit?
2: Speedway, Schweden.
0: Schweden.
1: Ja. Speedway.
2: Okay. Und nochmal zwei Bands.
1: Da geht was.
0: Ich gucke noch einmal, ja.
1: Ulm ist echt voll fett am Start, was Mucke angeht. Live-Mucke. Und wir haben heute schon ein paar Live-Songs gespielt. Wir sind eigentlich auch voll fett am Start, was das angeht. Ne?
0: Voll fett, ja, am Start auch. Deswegen würde ich sagen, das machen wir das. Festspannen wir unser Programm ab jetzt hier.
1: Beatles Cover.
0: The Freak.
1: Und Three Normal Beatles danach.

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0: Dann sag mal was.
1: Sag doch was.
0: Sag mal was, Heiko. Heiko, ich hallo.
1: Ich wollte jetzt Rambling Man spielen, aber du lässt mir nicht.
0: Ja, ich möchte, dass du das ansagst, weil das ist so ein tolles Lied.
1: Ach so. Mark Lanegan und Isobel Campbell.
0: Isobel Campbell.
1: Hm. Ach, das wollte ich schon.
0: Das wollte ich
1: nicht Isobel sagen.
0: Wie wenn du sagst, Liminianas.
1: Der Liminianas.
0: Liminianas. Heute nicht Liminianas, vielleicht nachher noch
1: sagen. Isobel Campbell, Mark Lanegan, Rambling Man und Cover. Hätte gut zu dem Song jetzt passen.
0: Wir haben jetzt noch knappe 13 Minuten.
1: Ich spiel's jetzt nicht mehr, du hast mir jetzt schon.
0: Okay, mach doch. Mach doch das, was du deine Fans.
1: Ich hab's jetzt vorbereitet
0: am Anfang. Ja, ja. Es ist angerichtet.
1: Meine Fans, deine Fans. Fans sind für uns alle da.
0: Fans sind fancy.
1: Fancy.
0: Heiko, sollen wir noch eine Kelly Stoltz spielen?
1: Oh ja, gern, wenn das eine gute Scheibe ist.
0: Ja. Tipptopp Scheibe, sicher.
1: Ja, ich mag den, ja.
0: Mhm, ich auch.
1: So ein schönes Kau.
0: Dem
1: scheint die Sonne aus dem Mund, aus dem Hals, wie auch immer.
0: Oder aus dem Kinn vielleicht auch.
1: Kinn. Mhm. Kinnbart.
0: Richtiges Kinnschuss.
1: Wir haben nur noch 12 Minuten, jetzt ganz genau. Jetzt spielen wir mal noch.
0: Okay, wir hören mal rein.
1: Ein, zwei,
0: wir hören uns noch einmal ganz kurz. Ja. Ciao. Ja,
1: bis gleich.
0: Ah, sorry, Heiko, danke. Los.
1: Moment. Zu viel gelabert, das Hasen tot.
0: Absprache ist ganz wichtig hier.
1: Also, jetzt geht's los.
0: Nichts mehr. Ja.

0: Heiko, sag's nochmal.
1: Mellow, Round, Happy and Secco.
0: So, sehr schön war's. Wer Hyperdog kennt, darf morgen früh beim Manuel bei der Happy Morning Sendung anrufen. Mhm. Telefonnummer gibt er dann durch. Also, ganz wichtig, Hyperdog, wer kennt sie? Die charmanten Jungs aus Niederösterreich.
1: Und der Manuel hat auch eine große Verlosung am Laufen, dann
0: logo. Ja, genau. Tipptopp. Tombola.
1: Morgen zum 31-jährigen Free FM-Jubiläum.
0: Ich sag danke an AD, nach uns kommt Magwamp. Noch nicht da, aber das wird schon so sein.
1: Mein letzter Song für heute ist Rocket from the Crypt. Und der Patrick macht noch eine kleine Sause hinter dran. Schönen Abend, bis bald. Schönes Wochenende. Tschüss.
0: Warte, ich muss. Ciao.

0: willkommen zu Marktwand.
1: Das ist nicht richtig. Herzlich willkommen zu Mark Wamp, internationaler Hip-Hop vom Feinsten. Ich verabschiede die Tonstrahlung.
2: Danke. Schönen Abend noch.
1: Danke. So, und mein erstes Lied ist von den Kinderzimmer Productions. Und das Lied heißt Wir sind da, wo oben ist.
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0: verdammt gut hören. Ist klar, ist klar. Sorry, sorry, sorry.
1: Find es gut.
0: Eigentlich.

Das war Kay Tempest featuring Lee-Ann Loeffs mit dem Lied No Prizes. Den Namen der Sängerin habe ich extra nachgeguckt, wie man den ausspricht, weil ich wusste es einfach nicht. Genau. Weiter geht's mit DP und dem Lied Hood 5-3.

Das war Böff mit dem Lied Range Sassy aus den Niederlanden. Weiter geht's auf Isländisch. Auch hier habe ich versucht, mal den richtigen Namen auszusprechen. Also jetzt nicht so, wie es da steht, sondern es ist eben richtig. Genau. Und da sind wir dann bei Emsje Gaudi. Emsje heißt bei denen MC. Ich dachte immer, boah, was hat der für einen coolen Namen, aber es ist eigentlich nicht so cool. Genau, das Lied heißt Strandkarnier und heißt so viel wie die Jungs.

Das war Flor de Rap mit dem Lied Resistiré. Kommt aus Chile und ich muss nochmal sagen, dass ich den Namen einfach mega finde. Wenn nicht gar der beste Frauenrap-Name, den es gibt, heißt ja Blume des Rap, aber hört sich auf Spanisch einfach nochmal tausendmal besser an. Genau. So, weiter geht's mit Juju und Said und dem Lied Berliner Schnauze. Alt, aber immer noch gut.

0: Das waren die Jedi Mind Tricks Presents Army of the Pharaohs mit dem Lied Seven. Jetzt geht's weiter auf Spanisch mit den Violadores del Verso und dem Lied Nada Más. Wie ihr auch hier sicherlich gemerkt habt, gebe ich mir große Mühe, mit dem Namen das richtig auszusprechen.
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Weiter geht's mit Marcus Aurelius featuring Bernie und dem Lied Genau jetzt. Marcus Aurelius kommt aus Graubünden und in Graubünden wird Bündnerdeutsch, Rätoromanisch und Italienisch gesprochen. Schon mal eine sehr heiße Mischung, würde ich mal sagen. Und in diesem Lied kommt Bündnerdeutsch und Rätoromanisch vor.

Ihr müsst mich entschuldigen, ich hatte dieses Lied leider nur in dieser schlechten Qualität. Das war De La Soul mit Saying No Go. Weiter geht's auf Türkisch mit Cessa und dem Lied Suspus.

Das war Caparezza, italienisch, mit dem Lied La Skelta. Jetzt geht es auf Schwedisch weiter, und zwar mit Timbuktu und dem Lied De Lösa sei.

mit dem nächsten Lied grüße ich Martina, Stefan, Aidan, Jael und Naim aus Bonn. Es ist ein französisches Lied und zugegebenermaßen verstehe ich ja Französisch nicht so gut, aber ich glaube, dass der Text heftig ist. Also entschuldigt es schon mal. Genau. Ich freue mich jedenfalls sehr, dass ihr zuhört und bis bald. Ihr hört jetzt Parsi featuring Akhenaton mit dem Lied Le Son de la Vendetta, was ich übersetze mit Blutrache. Könnte stimmen.

Das war Pressluft Hanna und Justus Malik mit dem Lied Eins für. Weiter geht's mit LSD und dem Lied Odyssee.

Das war Reverie mit dem Lied Push Forward. Weiter geht's auf Ungarisch mit den Animal Cannibals und dem Lied Isa Con Delen, was so viel heißt wie Süden im Norden.

Das waren Kukus und Don Player mit dem Lied Real Slavs aus Kroatien. Weiter geht's auf Schwedisch mit Dani M und dem Lied Moodstone.

Mir ist gerade aufgefallen, dass das Lied vor den Sindikatas, dass ich das gar nicht angesagt habe. Deswegen hole ich das jetzt nach. Und zwar waren das der Bush Babies mit dem Lied We Run Things. Und das Lied, das ihr jetzt gerade gehört habt, ist aus Litauen und die Band heißt Che und Che Syndikatas mit dem Lied Demonai. So, jetzt geht's weiter auf Türkisch. Huch, mir fliegt das Blatt weg. Und zwar mit Anul Pijanca, Araf, Kamufle und Red mit dem Lied Sokakla, was übersetzt Straßen heißt.

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Das war der Wiener Mono Brother mit dem Lied Ehe. Ja, ich darf auch nicht die Zeit vergessen, weil ich sehe gerade, wir haben noch 14 Minuten. Das heißt, ich kann mich auch schon mal von euch verabschieden. Den nächsten Termin habe ich mir auch schon aufgeschrieben, und zwar ist das der 14.07. Könnt ihr euch ja schon mal irgendwo notieren. Genau. Ich hoffe, euch hat es gefallen. Ich merke, dass ich echt schon ziemlich doll müde bin, weil ich kann mich gar nicht mehr richtig konzentrieren. Aber gut, das ist ja auch das Ende der Sendung. Ich denke, ich sage euch mal noch die nächsten zwei Lieder an. Einmal sind es Soul in Mind featuring Alaya mit dem Lied Mala Yerba. Spanisch, das hört man ja schon. Und dann noch Stole aus Kroatien mit dem Lied Vrata Slavonije. Genau, also ich hoffe, euch hat es gefallen, so wie immer. Und dann hören wir uns in 4 Wochen wieder. Tschüss, gute Nacht.